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1: Hallo und einen schönen Tag, liebe Hörerinnen und Hörer aus der Rundfunkpyramide in Bratislava. Am Mikrofon begrüße ich Jana Herbeková. Ich freue mich, dass wir uns wieder zu unserer Sonntagssendung zusammenfinden und den letzten Tag der Woche gemeinsam verbringen können. Wie jeden Sonntag lesen wir Interessantes aus Ihrer Post vor und beantworten Ihre Fragen. Der zweite Teil der Sendung gehört wie immer der slowakischen Musik. In der heutigen Musikecke stellen wir Ihnen die slowakische Sängerin Mirka Zahumenska vor, eine Förderin der slowakischen Folklore und der Blasmusik. Zu diesem Programm wünsche ich Ihnen gemeinsam mit unserem Tonmeister Nikita Kramičev angenehmes Zuhören.
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1: Gleich blättern wir, liebe Hörer, durch Ihre Post. Zunächst möchte ich mich aber bei allen fleißigen Schreibern bedanken, die sich regelmäßig mit ihren Gedanken, Vorschlägen oder Fragen an unsere Redaktion wenden. Das Hörerfeedback gibt unserer Redaktionsarbeit immer wieder neue Impulse und Inspiration. So beantworten wir gerne Ihre Hörerfragen und gehen auf Ihre Anregungen ein. Danke also nochmals für Ihre Briefe, die auch in den letzten Tagen unsere Post- und Mailbox gefüllt haben. Unsere Hörerpostrubrik eröffnet heute eine E-Mail unseres treuen Hörers Volker Wilschrey aus Dillingen.
2: Dobrý deň, milí priatelia Rádia Slovakia International. Vielen Dank für weitere interessante Sendungen, die ich in den letzten Wochen hören konnte. Dank dieser Sendungen ist die Slowakei mir sehr vertraut geworden und ich freue mich immer wieder auf Ihre Programme. Besonders gelungen finde ich die Sendereihe Lebendiges Wasser, in der die slowakischen Kurbäder vorgestellt werden. So lernt man auch viele Kurorte kennen, von deren Existenz man bisher noch nicht gehört hatte, wie zum Beispiel Brusno. Auch freue ich mich auf QSL-Karten, auch weil ich Sammler von Ansichtskarten bin und diese damit eine Bereicherung für mein Hobby sind. In meinem letzten Schreiben hatte ich erwähnt, dass Marise und ich mit dem Bus für einen Tag in den Kraichgau in Baden-Württemberg gefahren sind. Neben zwei idyllischen Städtchen, Eppingen und Oberderdingen, haben wir auch das Kloster Maulbronn besucht. Es gilt als die am besten erhaltene Klosteranlage des Mittelalters nördlich der Alpen und ist UNESCO-Weltkulturerbe. Einen Reisebericht, versehen mit vielen Fotos, habe ich beigefügt, sodass Sie in Gedanken ein bisschen mitreisen können. Eine Frage habe ich auch, vielleicht könnten Sie in einer der Sendungen etwas über Biere in der Slowakei berichten? Gibt es viele Brauereien? Welche sind die bekanntesten? Und gibt es auch kleine private Brauereien? Besten Dank im Voraus. Damit möchte ich für heute schließen. Ich freue mich auf weitere Sendungen. Liebe Grüße nach Bratislava, auch von meiner Familie. Ihr Hörerfreund Volker Wilschrey.
1: Danke, lieber Herr Wilschrey, für Ihre Worte, die mich sehr gefreut haben. Man arbeitet gleich viel lieber, wenn man sieht, dass die Ergebnisse der eigenen Arbeit jemanden nutzen und Freude bereiten. Vielen Dank auch für den wirklich interessanten Reisebericht. Nach der Lektüre und dank der schönen Bilder bekam auch ich Lust, die erwähnten Orte zu besuchen. Schade nur, dass diese Region sehr weit von Bratislava entfernt ist, sonst würde ich mich sofort auf den Weg dorthin machen. Aber vielleicht habe ich ja irgendwann doch einmal die Gelegenheit, mir diese interessanten Orte anzusehen. Und was Ihre Frage zu Bier und Bierbrauereien in der Slowakei betrifft, zu den beliebtesten und bekanntesten Biermarken in der Slowakei zählen sowohl traditionelle Industriebiermarken als auch preisgekrönte Kraftbiere aus Mikrobrauereien. Zu den beliebtesten und meistverkauften Marken gehört zum Beispiel Zlatý Bažant aus dem südslowakischen Hurbanovo. Weitere bekannte Marken sind Šariš, dessen Tradition bis ins Jahr 1967 zurückreicht, Zorgoň, das ebenfalls in Hurbanovo gebraut wird, sowie Steiger, das älteste slowakische Bier. Die besten einheimischen Produkte werden regelmäßig mit dem Preis Slovenská pivná korunka, slowakische Bierkrone, ausgezeichnet. Dieses Jahr fand der Wettbewerb Slovenská pivná korunka bereits zum 19. Mal statt. Die Gewinne wurden Ende Mai in Bratislava bekannt gegeben. Um die Gold-, Silber- und Bronzekrone bewarben sich rekordverdächtige 244 Bierproben aus 44 Brauereien. Laut Wladimir Machalík, Geschäftsführer des slowakischen Verbandes der Bier- und Malzhersteller, verfügt die Slowakei über eine starke Gemeinschaft von Brauern, die tagtäglich ihr Können bei Bierbrauen unter Beweis stellen. Die höchste Anzahl an angemeldeten Brauereien und Proben in der bisherigen Geschichte des Wettbewerbs belegt laut ihm, dass es in der Slowakei trotz der schwierigen Marktsituation nach wie vor genügend Menschen mit Leidenschaft fürs Bierbrauen gäbe. Der slowakische Bierwettbewerb Slovenská pivná korunka wird vom slowakischen Verband der Bier- und Malzhersteller unter der fachlichen Leitung des staatlichen Veterinär- und Lebensmittelinstituts in Bratislava und unter der Schirmherrschaft des Ministeriums für Landwirtschaft und ländliche Entwicklung sowie des Wirtschaftsministeriums der Slowakischen Republik organisiert. Eine weitere E-Mail hat uns aus Indien erreicht. Herr Siddhartha Bhattacharjee aus Howrah in Westbengalen möchte wissen, wie der Weltalphabetisierungstag am 8. September in der Slowakei begangen wird. Lieber Herr Bhattacharjee, danke für Ihre Frage. Der Internationale Tag der Alphabetisierung, der 1966 von der UNESCO ins Leben gerufen wurde, beging in diesem Jahr sein 60-jähriges Jubiläum, das mit zahlreichen Sonderveranstaltungen gefeiert wurde. Das diesjährige Thema lautete Alphabetisierung für Menschen, Planet und Wohlstand. Lesen und schreiben zu können gehört zu den grundlegenden Menschenrechten. Analphabetismus wird oft durch generationenübergreifende Armut, militärische Konflikte, Naturkatastrophen, den Klimawandel oder politische Systeme verursacht. Während Entwicklungsländer nach wie vor darum kämpfen, den Analphabetismus in der Grundschule zu beseitigen, steht die entwickelte Welt, einschließlich der Slowakei, vor völlig neuen Herausforderungen. Digitale und mediale Kompetenz rückt zunehmend in den Vordergrund. Die Fähigkeit, Fakten zu überprüfen, Falschinformationen zu erkennen und sich sicher im Internet zu bewegen, ist heute genauso wichtig wie vor 100 Jahren das flüssige Lesen von Büchern. In der Slowakei wird der Analphabetismus durch die Schulpflicht beseitigt. Experten warnen jedoch vor einer sinkenden Lesekompetenz bei jungen Menschen. Die Fähigkeit, einen Text zu lesen und zu verstehen, seinen Kontext zu analysieren und wesentliche Informationen daraus zu entnehmen, ist bei Schülern seit langem rückläufig. Ab diesem Schuljahr steht das Thema künstliche Intelligenz an slowakischen Schulen auch im Unterrichtsplan. Dieses Thema wird Teil der meisten Fächer sein, darunter Informatik, Mathematik, Staatskunde und Ethik. Die Schüler lernen die Funktionsprinzipien der künstlichen Intelligenz kennen und erfahren, wie man sie effektiv und verantwortungsbewusst einsetzt. Anlässlich des Internationalen Tages der Alphabetisierung organisierte die UNESCO auch in der Slowakei Fachkonferenzen, Seminare, Fortbildungen, Lesemarathons, Literaturwettbewerbe und Sonderprogramme in Bibliotheken und Schulen. Und zum Abschluss der Hörerpostrubrik kommen wie gewohnt noch die Geburtstagsgrüße von Bernd Seiser aus Ottenau. Diesmal will er folgende Hobbyfreunde grüßen lassen.
2: Hallo Freunde, gerne möchte ich im RSI-Hörerecho vom 20. September den Geburtstagskindern der letzten Woche freundlich gratulieren, besonders Ralf Thorsten Berger in Dessau, Lukas und Armin Buchner in Fürth, Rainer Englert in Brux-Alxing, Wolfgang Schmeisser in Selbach, Hans Gostschern in Cottbus, Achim Kissel in Duisburg, Fabian Schulz-Luckenbach in Bad Nauheim, Birgit Denker in Frankfurt sowie Milan Hayosi. Herzliche Grüße, Bernd.
1: Danke, liebe Bernd, für deine Grüße. Den Geburtstagskindern gratulieren auch wir in der Redaktion ganz herzlich und wünschen ihnen viel Glück, Gesundheit und Liebe. Und jetzt singt für Sie, aber auch für alle anderen Hörer, die slowakische Sängerin Mirka Miškechová ihren Song Brouček.

0: So viel also zu Ihren Briefen, liebe Freunde. Ich bedanke mich nochmals bei allen, die mit Ihren Fragen, Anregungen oder Bemerkungen zu unserem Sonntagsprogramm beigetragen haben. Und auch alle anderen würde ich gern ermuntern, sich schriftlich an uns zu wenden, wenn Sie uns etwas mitteilen wollen. Und jetzt kommen wir zum nächsten Punkt unseres heutigen Programms. Und zwar zu unserer
1: Musikecke.
0: Die Verbindung zweier Welten, der Ära der alten Hits voller Erinnerungen und Nostalgie und der Gegenwart mit einer neuen Herangehensweise an den Jazz. So könnte man das Debütalbum der Sängerin und Songwriterin Mirka Zahumenska beschreiben. Die aus der westslowakischen Gemeinde Grinava, heute ein Stadtteil von Pezinok, stammende junge Musikerin ist auch bekannt für ihre einfühlsame und authentische Interpretation traditioneller Volksmusik. Auf ihrem aktuellen Album Počúvaj, počúvaj haucht sie wenige bekannten slowakischen Volksliedern neues Leben ein. Hinter dem gesamten Projekt steht Stefan Molota, ein Arrangeur von Volksliedern, erster Geiger und langjähriger Konzertmeister des Orchesters für Volksinstrumente des slowakischen Rundfunks. Wie diese Zusammenarbeit entstanden ist, erklärt Mirka Zahumenska selbst.
2: Piesne na tento album vyberal majster Stefan Molota, ktorý ich aj upravoval.
3: Die Lieder für dieses Album hat Meister Stefan Molota ausgewählt und auch bearbeitet. Und ich glaube, dass er sich bei dieser Auswahl an meinen Charaktereigenschaften orientiert hat oder daran, wie er mich als Sängerin wahrgenommen hat. Er wusste, dass ich aus der Westslowakei stamme, dass mir das Repertoire der Region Záhorie und der Trnava-Ebene am Herzen liegt und dass ich mich mein ganzes Leben lang diesem gewidmet habe. Er wählte Lieder aus seinem umfangreichen Archiv aus. Auf dem Album finden Sie vor allem Lieder aus westslowakischen Regionen, aber auch einige Ausnahmen. Eine davon ist das folgende Volkslied, das von den Slowaken aus der Vojvodina in Serbien stammt und den Titel Dobre mije dobre trägt.

0: den Bearbeitungen der Volkslieder auf dem Album Počúvaj, Počúvaj geht es nicht darum, sich strikt an Tradition zu halten. Stefan Molota und Mirka Zahumenská haben sie auf ihre eigene Weise interpretiert. Sie wurden dezent stilisiert, sodass sie ihren ursprünglichen Charakter bewahren, aber gleichzeitig einen neuen Klang erhalten haben.
1: Tam nemožno hovoriť o nejakej úplne previazanosti s tradíciou a už vôbec nie.
2: Man kann hier nicht von einer vollständigen Verknüpfung mit der Tradition der westslowakischen Regionen sprechen. Das Album Počúvaj, Počúvaj ist musikalisch und stilistisch sehr eigenständig. Meister Molota stammt nicht aus der Westslowakei und bringt Elemente ein, die mit der Mittelslowakei verbunden sind. Entscheidend bei seinen Bearbeitungen ist, dass sie von den Musikern ein absolut erstklassiges Niveau erfordern. Nicht jeder kann sie spielen. Molota ist auch insofern etwas Besonderes, als das Tempo seiner Bearbeitungen entweder sehr langsam und gesanglich sehr anspruchsvoll ist oder so unglaublich schnell, dass man sie mit technischen Übungen vergleichen kann. Das folgende Lied Zastoli Sedame wurde vorwiegend auf Hochzeiten in der Region Ponitre gespielt und gesungen.

0: Letztes Jahr veröffentlichte Mirka Zahumenska das Album Folklorism, auf dem sie zwei auf den ersten Blick etwas unvereinbare Welten miteinander verband, slowakische Folklore und modernen Jazz. Und es hat funktioniert. Jetzt ist sie mit ihrem aktuellen Album Počúvaj, počúvaj zurück. Dieses schlägt eine andere Richtung ein.
1: Na tom albume Folklorism som používala ten svoj hlas viac.
2: Auf dem Album Folklorism habe ich meine Stimme mehr oder weniger als Musikinstrument eingesetzt und versucht, mich in die Arrangements einzufügen, die sich die Jazzmusiker für mich ausgedacht hatten. Was das Repertoire angeht, handelte es sich um Stücke, die ich persönlich bevorzugte, und ich habe versucht, meiner natürlichen Gesangsausdrucksweise treu zu bleiben. Was das aktuelle Album Počúvaj, Počúvaj betrifft, so habe ich die Auswahl an Volksliedern sehr geschätzt, die nicht nur aus der Westslowakei, sondern auch aus anderen Regionen stammen. Sie entsprechen meinem Naturell und meinen gesanglichen Fähigkeiten und stehen zugleich im Einklang mit dem Arrangementsstil ihres Bearbeiters, des Meisters Stefan Molota. Als drittes spiele ich jetzt das Lied Šťastlivé ráno aus der Gegend um die westslowakische Stadt Piešťany. Darin hat auch mein Sohn Martin mitgesungen.

zum Abschluss unserer heutigen Sendung noch eine Information für Sie, liebe Freunde. 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Und damit verabschieden wir uns von Ihnen, liebe Zuhörerinnen und Zuhörer. Zusammen mit Tonmeister Nikita Kramitschew wünsche ich Ihnen noch einen schönen Ausklang des Wochenendes. Vom Mikrofon verabschiedet sich Jana Hrbeková. Ich freue mich, dass ich Sie auch morgen wieder bei unserem Magazin aus der Slowakei begrüßen darf. Bis dann also, auf Wiederhören!

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1: Hallo und einen schönen Tag, liebe Hörerinnen und Hörer aus der Rundfunkpyramide in Bratislava. Am Mikrofon begrüße Jana Herbeková. Ich freue mich,

0: Gleich blättern wir, liebe Hörer, durch Ihre Post. Zunächst möchte ich mich aber bei allen fleißigen Schreibern bedanken, die sich regelmäßig mit ihren Gedanken, Vorschlägen oder Fragen an unsere Redaktion wenden. Das Hörerfeedback gibt unserer Redaktionsarbeit immer wieder neue Impulse und Inspiration. So beantworten wir gerne Ihre Hörerfragen und gehen auf Ihre Anregungen ein. Danke also nochmals für Ihre Briefe, die auch in den letzten Tagen unsere Post- und Mailbox gefüllt haben. Unsere Hörerpostrubrik eröffnet heute eine E-Mail unseres treuen Hörers Volker Wilschrey aus Dillingen.
1: Dobrý deň, milí priatelia Rádia Slovakia International. Vielen Dank für weitere interessante Sendungen, die ich in den letzten Wochen hören konnte. Dank dieser Sendungen ist die Slowakei mir sehr vertraut geworden und ich freue mich immer wieder auf Ihre Programme. Besonders gelungen finde ich die Sendereihe Lebendiges Wasser, in der die slowakischen Kurbäder vorgestellt werden. So lernt man auch viele Kurorte kennen, von deren Existenz man bisher noch nicht gehört hatte, wie zum Beispiel Brusno. Auch freue ich mich auf QSL-Karten, auch weil ich Sammler von Ansichtskarten bin und diese damit eine Bereicherung für mein Hobby sind. In meinem letzten Schreiben hatte ich erwähnt, dass Marise und ich mit dem Bus für einen Tag in den Kraichgau in Baden-Württemberg gefahren sind. Neben zwei idyllischen Städtchen Eppingen und Oberderdingen haben wir auch das Kloster Maulbronn besucht. Es gilt als die am besten erhaltene Klosteranlage des Mittelalters nördlich der Alpen und ist UNESCO-Weltkulturerbe. Einen Reisebericht, versehen mit vielen Fotos, habe ich beigefügt, sodass Sie in Gedanken ein bisschen mitreisen können. Eine Frage habe ich auch, vielleicht könnten Sie in einer der Sendungen etwas über Biere in der Slowakei berichten? Gibt es viele Brauereien? Welche sind die bekanntesten? Und gibt es auch kleine private Brauereien? Besten Dank im Voraus. Damit möchte ich für heute schließen. Ich freue mich auf weitere Sendungen. Liebe Grüße nach Bratislava, auch von meiner Familie. Ihr Hörerfreund Volker Wilschrey.
0: Danke, lieber Herr Wilschrey, für Ihre Worte, die mich sehr gefreut haben. Man arbeitet gleich viel lieber, wenn man sieht, dass die Ergebnisse der eigenen Arbeit jemanden nutzen und Freude bereiten. Vielen Dank auch für den wirklich interessanten Reisebericht. Nach der Lektüre und dank der schönen Bilder bekam auch ich Lust, die erwähnten Orte zu besuchen. Schade nur, dass diese Region sehr weit von Bratislava entfernt ist, sonst würde ich mich sofort auf den Weg dorthin machen. Aber vielleicht habe ich ja irgendwann doch einmal die Gelegenheit, mir diese interessanten Orte anzusehen. Und was Ihre Frage zu Bier und Bierbrauereien in der Slowakei betrifft, zu den beliebtesten und bekanntesten Biermarken in der Slowakei zählen sowohl traditionelle Industriebiermarken als auch preisgekrönte Kraftbiere aus Mikrobrauereien. Zu den beliebtesten und meistverkauften Marken gehört zum Beispiel Zlatý Bažant aus dem südslowakischen Hurbanovo. Weitere bekannte Marken sind Šariš, dessen Tradition bis ins Jahr 1967 zurückreicht, Zorgoň, das ebenfalls in Hurbanovo gebraut wird, sowie Steiger, das älteste slowakische Bier. Die besten einheimischen Produkte werden regelmäßig mit dem Preis Slovenská pivná korunka, slowakische Bierkrone, ausgezeichnet. Dieses Jahr fand der Wettbewerb Slovenská pivná korunka bereits zum 19. Mal statt. Die Gewinner wurden Ende Mai in Bratislava bekannt gegeben. Um die Gold-, Silber- und Bronzekrone bewarben sich rekordverdächtige 244 Bierproben aus 44 Brauereien. Laut Wladimír Machalík, Geschäftsführer des slowakischen Verbandes der Bier- und Malzhersteller, verfügt die Slowakei über eine starke Gemeinschaft von Brauern, die tagtäglich ihr Können bei Bierbrauen unter Beweis stellen. Die höchste Anzahl an angemeldeten Brauereien und Proben in der bisherigen Geschichte des Wettbewerbs belegt laut ihm, dass es in der Slowakei trotz der schwierigen Marktsituation nach wie vor genügend Menschen mit Leidenschaft fürs Bierbrauen gäbe. Der slowakische Bierwettbewerb Slovenská pivná korunka wird vom slowakischen Verband der Bier- und Malzhersteller unter der fachlichen Leitung des staatlichen Veterinär- und Lebensmittelinstituts in Bratislava und unter der Schirmherrschaft des Ministeriums für Landwirtschaft und ländliche Entwicklung sowie des Wirtschaftsministeriums der Slowakischen Republik organisiert.

0: Eine weitere E-Mail hat uns aus Indien erreicht. Herr Siddhartha Bhattacharji aus Howrah in Westbengalen möchte wissen, wie der Weltalphabetisierungstag am 8. September in der Slowakei begangen wird. Lieber Herr Bhattacharji, danke für Ihre Frage. Der Internationale Tag der Alphabetisierung, der 1966 von der UNESCO ins Leben gerufen wurde, beging in diesem Jahr sein 60-jähriges Jubiläum, das mit zahlreichen Sonderveranstaltungen gefeiert wurde. Das diesjährige Thema lautete Alphabetisierung für Menschen, Planet und Wohlstand. Lesen und schreiben zu können gehört zu den grundlegenden Menschenrechten. Analphabetismus wird oft durch generationenübergreifende Armut, militärische Konflikte, Naturkatastrophen, den Klimawandel oder politische Systeme verursacht. Während Entwicklungsländer nach wie vor darum kämpfen, den Analphabetismus in der Grundschule zu beseitigen, steht die entwickelte Welt, einschließlich der Slowakei, vor völlig neuen Herausforderungen. Digitale und mediale Kompetenz rückt zunehmend in den Vordergrund. Die Fähigkeit, Fakten zu überprüfen, Falschinformationen zu erkennen und sich sicher im Internet zu bewegen, ist heute genauso wichtig wie vor 100 Jahren das flüssige Lesen von Büchern. In der Slowakei wird der Analphabetismus durch die Schulpflicht beseitigt. Experten warnen jedoch vor einer sinkenden Lesekompetenz bei jungen Menschen. Die Fähigkeit, einen Text zu lesen und zu verstehen, seinen Kontext zu analysieren und wesentliche Informationen daraus zu entnehmen, ist bei Schülern seit langem rückläufig. Ab diesem Schuljahr steht das Thema künstliche Intelligenz an slowakischen Schulen auch im Unterrichtsplan. Dieses Thema wird Teil der meisten Fächer sein, darunter Informatik, Mathematik, Staatskunde und Ethik. Die Schüler lernen die Funktionsprinzipien der künstlichen Intelligenz kennen und erfahren, wie man sie effektiv und verantwortungsbewusst einsetzt. Anlässlich des Internationalen Tages der Alphabetisierung organisierte die UNESCO auch in der Slowakei Fachkonferenzen, Seminare, Fortbildungen, Lesemarathons, Literaturwettbewerbe und Sonderprogramme in Bibliotheken und Schulen. Und zum Abschluss der Hörerpostrubrik kommen wie gewohnt noch die Geburtstagsgrüße von Bernd Seiser aus Ottenau. Diesmal will er folgende Hobbyfreunde grüßen lassen.
1: Hallo Freunde, gerne möchte ich im RSI-Hörerecho vom 20. September den Geburtstagskindern der letzten Woche freundlich gratulieren, besonders Ralf Thorsten Berger in Dessau, Lukas und Armin Buchner in Fürth, Rainer Engler in Brux-Alxing, Wolfgang Schmeisser in Selbach, Hans Gostschern in Cottbus, Achim Kissel in Duisburg, Fabian Schulz-Luckenbach in Bad Nauheim, Birgit Denker in Frankfurt sowie Milan Hayosi. Herzliche Grüße, Bernd.
0: Danke, liebe Bernd, für deine Grüße. Den Geburtstagskindern gratulieren auch wir in der Redaktion ganz herzlich und wünschen ihnen viel Glück, Gesundheit und Liebe. Und jetzt singt für Sie, aber auch für alle anderen Hörer, die slowakische Sängerin Mirka Miškechová ihren Song Brouček.

0: So viel also zu Ihren Briefen, liebe Freunde. Ich bedanke mich nochmals bei allen, die mit Ihren Fragen, Anregungen oder Bemerkungen zu unserem Sonntagsprogramm beigetragen haben. Und auch alle anderen würde ich gern ermuntern, sich schriftlich an uns zu wenden, wenn Sie uns etwas mitteilen wollen. Und jetzt kommen wir zum nächsten Punkt unseres heutigen Programms. Und zwar zu unserer
1: Musikecke.
0: Die Verbindung zweier Welten, der Ära der alten Hits voller Erinnerungen und Nostalgie und der Gegenwart mit einer neuen Herangehensweise an den Jazz. So könnte man das Debütalbum der Sängerin und Songwriterin Mirka Zahumenska beschreiben. Die aus der westslowakischen Gemeinde Grinava, heute ein Stadtteil von Pezinok, stammende junge Musikerin ist auch bekannt für ihre einfühlsame und authentische Interpretation traditioneller Volksmusik. Auf ihrem aktuellen Album Počúvaj, počúvaj haucht sie wenige bekannten slowakischen Volksliedern neues Leben ein. Hinter dem gesamten Projekt steht Stefan Molota, ein Arrangeur von Volksliedern, erster Geiger und langjähriger Konzertmeister des Orchesters für Volksinstrumente des slowakischen Rundfunks. Wie diese Zusammenarbeit entstanden ist, erklärt Mirka Zahumenska selbst.
2: Piesne na tento album vyberal majster Stefan Molota, ktorý ich aj upravoval.
3: Die Lieder für dieses Album hat Meister Stefan Molota ausgewählt und auch bearbeitet. Und ich glaube, dass er sich bei dieser Auswahl an meinen Charaktereigenschaften orientiert hat oder daran, wie er mich als Sängerin wahrgenommen hat. Er wusste, dass ich aus der Westslowakei stamme, dass mir das Repertoire der Region Záhorie und der Trnava-Ebene am Herzen liegt und dass ich mich mein ganzes Leben lang diesem gewidmet habe. Er wählte Lieder aus seinem umfangreichen Archiv aus. Auf dem Album finden Sie vor allem Lieder aus westslowakischen Regionen, aber auch einige Ausnahmen. Eine davon ist das folgende Volkslied, das von den Slowaken aus der Vojvodina in Serbien stammt und den Titel Dobre mije, dobre trägt.

0: beiden Bearbeitungen der Volkslieder auf dem Album Počúvaj, Počúvaj geht es nicht darum, sich strikt an Tradition zu halten. Stefan Molota und Mirka Zahumenská haben sie auf ihre eigene Weise interpretiert. Sie wurden dezent stilisiert, sodass sie ihren ursprünglichen Charakter bewahren, aber gleichzeitig einen neuen Klang erhalten haben.
1: Tam nemožno hovoriť o nejakej úplne previazanosti s tradíciou a už vôbec nie.
2: Man kann hier nicht von einer vollständigen Verknüpfung mit der Tradition der westslowakischen Regionen sprechen. Das Album Počúvaj, Počúvaj ist musikalisch und stilistisch sehr eigenständig. Meister Molota stammt nicht aus der Westslowakei und bringt Elemente ein, die mit der Mittelslowakei verbunden sind. Entscheidend bei seinen Bearbeitungen ist, dass sie von den Musikern ein absolut erstklassiges Niveau erfordern. Nicht jeder kann sie spielen. Molota ist auch insofern etwas Besonderes, als das Tempo seiner Bearbeitungen entweder sehr langsam und gesanglich sehr anspruchsvoll ist oder so unglaublich schnell, dass man sie mit technischen Übungen vergleichen kann. Das folgende Lied Zastoli Sedame wurde vorwiegend auf Hochzeiten in der Region Ponitre gespielt und gesungen.

0: Letztes Jahr veröffentlichte Mirka Zahumenska das Album Folklorism, auf dem sie zwei auf den ersten Blick etwas unvereinbare Welten miteinander verband, slowakische Folklore und modernen Jazz. Und es hat funktioniert. Jetzt ist sie mit ihrem aktuellen Album Počúvaj, počúvaj zurück. Dieses schlägt eine andere Richtung ein.
1: Na tom albume Folklorism som používala ten svoj hlas viac.
2: Auf dem Album Folklorism habe ich meine Stimme mehr oder weniger als Musikinstrument eingesetzt und versucht, mich in die Arrangements einzufügen, die sich die Jazzmusiker für mich ausgedacht hatten. Was das Repertoire angeht, handelte es sich um Stücke, die ich persönlich bevorzugte, und ich habe versucht, meiner natürlichen Gesangsausdrucksweise treu zu bleiben. Was das aktuelle Album Počúvaj betrifft, so habe ich die Auswahl an Volksliedern sehr geschätzt, die nicht nur aus der Westslowakei, sondern auch aus anderen Regionen stammen. Sie entsprechen meinem Naturell und meinen gesanglichen Fähigkeiten und stehen zugleich im Einklang mit dem Arrangementsstil ihres Bearbeiters, des Meisters Stefan Molota. Als drittes spiele ich jetzt das Lied Счастливе рано aus der Gegend um die westslowakische Stadt Piešťany. Darin hat auch mein Sohn Martin mitgesungen.

Und zum Abschluss unserer heutigen Sendung noch eine Information für Sie, liebe Freunde. 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Natürlich richten sich die Website und die App in erster Linie an Medienkonsumenten aus der Slowakei. 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Doch vor allem bildet die Suchfunktion mit der kleinen Lupe in der oberen Leiste stets einen zentralen Anlaufpunkt, denn sie durchsucht sprachübergreifend das gesamte System nach den gewünschten Begriffen. 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Und damit verabschieden wir uns von Ihnen, liebe Zuhörerinnen und Zuhörer. Zusammen mit Tonmeister Nikita Kramitschew wünsche ich Ihnen noch einen schönen Ausklang des Wochenendes. Vom Mikrofon verabschiedet sich Jana Hrbeková. Ich freue mich, dass ich Sie auch morgen wieder bei unserem Magazin aus der Slowakei begrüßen darf. Bis dann also, auf Wiederhören!

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1: Hallo und einen schönen Tag, liebe Hörerinnen und Hörer aus der Rundfunkpyramide in Bratislava. Am Mikrofon begrüßt Sie Jana Herbeková. Ich freue mich, dass wir uns wieder zu unserer Sonntagssendung zusammenfinden und den letzten Tag der Woche gemeinsam verbringen können. Wie jeden Sonntag lesen wir Interessantes aus Ihrer Post vor und beantworten Ihre Fragen. Der zweite Teil der Sendung gehört wie immer der slowakischen Musik. In der heutigen Musikecke stellen wir Ihnen die slowakische Sängerin Mirka Zahumenska vor, eine Förderin der slowakischen Folklore und der Blasmusik. Zu diesem Programm wünsche ich Ihnen gemeinsam mit unserem Tonmeister Nikita Kramitschew angenehmes Zuhören.
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1: Gleich blättern wir, liebe Hörer, durch Ihre Post. Zunächst möchte ich mich aber bei allen fleißigen Schreibern bedanken, die sich regelmäßig mit ihren Gedanken, Vorschlägen oder Fragen an unsere Redaktion wenden. Das Hörerfeedback gibt unserer Redaktionsarbeit immer wieder neue Impulse und Inspiration. So beantworten wir gerne Ihre Hörerfragen und gehen auf Ihre Anregungen ein. Danke also nochmals für Ihre Briefe, die auch in den letzten Tagen unsere Post- und Mailbox gefüllt haben. Unsere Hörerpostrubrik eröffnet heute eine E-Mail unseres treuen Hörers Volker Wilschrey aus Dillingen.
2: Dobrý deň, milí priatelia Rádia Slovakia International. Vielen Dank für weitere interessante Sendungen, die ich in den letzten Wochen hören konnte. Dank dieser Sendungen ist die Slowakei mir sehr vertraut geworden und ich freue mich immer wieder auf Ihre Programme. Besonders gelungen finde ich die Sendereihe Lebendiges Wasser, in der die slowakischen Kurbäder vorgestellt werden. So lernt man auch viele Kurorte kennen, von deren Existenz man bisher noch nicht gehört hatte, wie zum Beispiel Brusno. Auch freue ich mich auf Kurs-L-Karten, auch weil ich Sammler von an sich

0: Frage habe ich auch, vielleicht könnten Sie in einer der Sendungen etwas über Biere in der Slowakei berichten? Gibt es viele Brauereien? Welche sind die bekanntesten? Und gibt es auch kleine private Brauereien? Besten Dank im Voraus. Damit möchte ich für heute schließen. Ich freue mich auf weitere Sendungen. Liebe Grüße nach Bratislava, auch von meiner Familie. Ihr Hörerfreund Volker Wilschrey.
1: Danke, lieber Herr Wilschrey, für Ihre Worte, die mich sehr gefreut haben. Man arbeitet gleich viel lieber, wenn man sieht, dass die Ergebnisse der eigenen Arbeit jemanden nutzen und Freude bereiten. Vielen Dank auch für den wirklich interessanten Reisebericht. Nach der Lektüre und dank der schönen Bilder bekam auch ich Lust, die erwähnten Orte zu besuchen. Schade nur, dass diese Region sehr weit von Bratislava entfernt ist, sonst würde ich mich sofort auf den Weg dorthin machen. Aber vielleicht habe ich ja irgendwann doch einmal die Gelegenheit, mir diese interessanten Orte anzusehen. Und was Ihre Frage zu Bier und Bierbrauereien in der Slowakei betrifft, zu den beliebtesten und bekanntesten Biermarken in der Slowakei zählen sowohl traditionelle Industriebiermarken als auch preisgekrönte Kraftbiere aus Mikrobrauereien. Zu den beliebtesten und meistverkauften Marken gehört zum Beispiel Zlatý Bažant aus dem südslowakischen Hurbanovo. Weitere bekannte Marken sind Šariš, dessen Tradition bis ins Jahr 1967 zurückreicht, Zorgoň, das ebenfalls in Hurbanovo gebraut wird, sowie Steiger, das älteste slowakische Bier. Die besten einheimischen Produkte werden regelmäßig mit dem Preis Slovenská pivná korunka, slowakische Bierkrone, ausgezeichnet. Dieses Jahr fand der Wettbewerb Slovenská pivná korunka bereits zum 19. Mal statt. Die Gewinner wurden Ende Mai in Bratislava bekannt gegeben. Um die Gold-, Silber- und Bronzekrone bewarben sich rekordverdächtige 244 Bierproben aus 44 Brauereien. Laut Wladimír Machalík, Geschäftsführer des slowakischen Verbandes der Bier- und Malzhersteller, verfügt die Slowakei über eine starke Gemeinschaft von Brauern, die tagtäglich ihr Können bei Bierbrauen unter Beweis stellen. Die höchste Anzahl an angemeldeten Brauereien und Proben in der bisherigen Geschichte des Wettbewerbs belegt laut ihm, dass es in der Slowakei trotz der schwierigen Marktsituation nach wie vor genügend Menschen mit Leidenschaft fürs Bierbrauen gäbe. Der slowakische Bierwettbewerb Slovenská pivná korunka wird vom slowakischen Verband der Bier- und Malzhersteller unter der fachlichen Leitung des staatlichen Veterinär- und Lebensmittelinstituts in Bratislava und unter der Schirmherrschaft des Ministeriums für Landwirtschaft und ländliche Entwicklung sowie des Wirtschaftsministeriums der Slowakischen Republik organisiert. Eine weitere E-Mail hat uns aus Indien erreicht. Herr Siddhartha Bhattacharji aus Howrah in Westbengalen möchte wissen, wie der Weltalphabetisierungstag am 8. September in der Slowakei begangen wird. Lieber Herr Bhattacharji, danke für Ihre Frage. Der Internationale Tag der Alphabetisierung, der 1966 von der UNESCO ins Leben gerufen wurde, beging in diesem Jahr sein 60-jähriges Jubiläum, das mit zahlreichen Sonderveranstaltungen gefeiert wurde. Das diesjährige Thema lautete Alphabetisierung für Menschen, Planet und Wohlstand. Lesen und schreiben zu können gehört zu den grundlegenden Menschenrechten. Analphabetismus wird oft durch generationenübergreifende Armut, militärische Konflikte, Naturkatastrophen, den Klimawandel oder politische Systeme verursacht. Während Entwicklungsländer nach wie vor darum kämpfen, den Analphabetismus in der Grundschule zu beseitigen, steht die entwickelte Welt, einschließlich der Slowakei, vor völlig neuen Herausforderungen. Digitale und mediale Kompetenz rückt zunehmend in den Vordergrund. Die Fähigkeit, Fakten zu überprüfen, Falschinformationen zu erkennen und sich sicher im Internet zu bewegen, ist heute genauso wichtig wie vor 100 Jahren das flüssige Lesen von Büchern. In der Slowakei wird der Analphabetismus durch die Schulpflicht beseitigt. Experten warnen jedoch vor einer sinkenden Lesekompetenz bei jungen Menschen. Die Fähigkeit, einen Text zu lesen und zu verstehen, seinen Kontext zu analysieren und wesentliche Informationen daraus zu entnehmen, ist bei Schülern seit langem rückläufig. Ab diesem Schuljahr steht das Thema künstliche

0: Intelligenz an slowakischen Schulen auch im Unterrichtsplan. Dieses Thema wird Teil der meisten Fächer sein, darunter Informatik, Mathematik, Staatskunde und Ethik. Die Schüler lernen die Funktionsprinzipien der künstlichen Intelligenz kennen und erfahren, wie man sie effektiv und verantwortungsbewusst einsetzt. Anlässlich des Internationalen Tages der Alphabetisierung organisierte die UNESCO auch in der Slowakei Fachkonferenzen, Seminare, Fortbildungen, Lesemarathons, Literaturwettbewerbe und Sonderprogramme in Bibliotheken und Schulen. Und zum Abschluss der Hörerpostrubrik kommen wie gewohnt noch die Geburtstagsgrüße von Bernd Seiser aus Ottenau. Diesmal will er folgende Hobbyfreunde grüßen lassen.
1: Hallo Freunde, gerne möchte ich im RSI-Hörerecho vom 20. September den Geburtstagskindern der letzten Woche freundlich gratulieren, besonders Ralf Thorsten Berger in Dessau, Lukas und Armin Buchner in Fürth, Rainer Engler in Brux-Alxing, Wolfgang Schmeisser in Selbach, Hans Gostschern in Cottbus, Achim Kissel in Duisburg, Fabian Schulz-Luckenbach in Bad Nauheim, Birgit Denker in Frankfurt sowie Milan Hayosi. Herzliche Grüße, Bernd.
0: Danke, liebe Bernd, für deine Grüße. Den Geburtstagskindern gratulieren auch wir in der Redaktion ganz herzlich und wünschen ihnen viel Glück, Gesundheit und Liebe. Und jetzt singt für sie, aber auch für alle anderen Hörer, die slowakische Sängerin Mirka Miškechová ihren Song Brouček.

0: So viel also zu Ihren Briefen, liebe Freunde. Ich bedanke mich nochmals bei allen, die mit Ihren Fragen, Anregungen oder Bemerkungen zu unserem Sonntagsprogramm beigetragen haben. Und auch alle anderen würde ich gern ermuntern, sich schriftlich an uns zu wenden, wenn Sie uns etwas mitteilen wollen. Und jetzt kommen wir zum nächsten Punkt unseres heutigen Programms. Und zwar zu unserer
1: Musikecke.
0: Die Verbindung zweier Welten, der Ära der alten Hits voller Erinnerungen und Nostalgie und der Gegenwart mit einer neuen Herangehensweise an den Jazz. So könnte man das Debütalbum der Sängerin und Songwriterin Mirka Zahumenska beschreiben. Die aus der westslowakischen Gemeinde Grinava, heute ein Stadtteil von Pezinok, stammende junge Musikerin ist auch bekannt für ihre einfühlsame und authentische Interpretation traditioneller Volksmusik. Auf ihrem aktuellen Album Počúvaj, počúvaj haucht sie wenige bekannten slowakischen Volksliedern neues Leben ein. Hinter dem gesamten Projekt steht Stefan Molota, ein Arrangeur von Volksliedern, erster Geiger und langjähriger Konzertmeister des Orchesters für Volksinstrumente des slowakischen Rundfunks. Wie diese Zusammenarbeit entstanden ist, erklärt Mirka Zahumenska selbst.
2: Piesne na tento album vyberal majster Stefan Molota, ktorý ich aj upravoval.
3: Die Lieder für dieses Album hat Meister Stefan Molota ausgewählt und auch bearbeitet. Und ich glaube, dass er sich bei dieser Auswahl an meinen Charaktereigenschaften orientiert hat oder daran, wie er mich als Sängerin wahrgenommen hat. Er wusste, dass ich aus der Westslowakei stamme, dass mir das Repertoire der Region Záhorie und der Trnava-Ebene am Herzen liegt und dass ich mich mein ganzes Leben lang diesem gewidmet habe. Er wählte Lieder aus seinem umfangreichen Archiv aus. Auf dem Album finden Sie vor allem Lieder aus westslowakischen Regionen, aber auch einige Ausnahmen. Eine davon ist das folgende Volkslied, das von den Slowaken aus der Vojvodina in Serbien stammt und den Titel Dobre mije, dobre trägt.

0: den Bearbeitungen der Volkslieder auf dem Album Počúvaj, počúvaj geht es nicht darum, sich strikt an Tradition zu halten. Stefan Molota und Mirka Zahumenska haben sie auf ihre eigene Weise interpretiert. Sie wurden dezent stilisiert, sodass sie ihren ursprünglichen Charakter bewahren, aber gleichzeitig einen neuen Klang erhalten haben.
1: Man kann hier nicht von einer vollständigen Verknüpfung mit der Tradition der westslowakischen Regionen sprechen. Das Album Počúvaj, počúvaj ist musikalisch und stilistisch sehr eigenständig. Meister Molota stammt nicht aus der Westslowakei und bringt Elemente ein, die mit der Mittelslowakei verbunden sind. Entscheidend bei seinen Bearbeitungen ist, dass sie von den Musikern ein absolut erstklassiges Niveau erfordern. Nicht jeder kann sie spielen. Molota ist auch insofern etwas Besonderes, als das Tempo seiner Bearbeitungen entweder sehr langsam und gesanglich sehr anspruchsvoll ist oder so unglaublich schnell, dass man sie mit technischen Übungen vergleichen kann. Das folgende Lied Zastoli Sedame wurde vorwiegend auf Hochzeiten in der Region Ponitre gespielt und gesungen.

0: Letztes Jahr veröffentlichte Mirka Zahumenska das Album Folklorism, auf dem sie zwei auf den ersten Blick etwas unvereinbare Welten miteinander verband, slowakische Folklore und modernen Jazz. Und es hat funktioniert. Jetzt ist sie mit ihrem aktuellen Album Počúvaj, počúvaj zurück. Dieses schlägt eine andere Richtung ein.
1: Auf dem Album Folklorism habe ich meine Stimme mehr oder weniger als Musikinstrument eingesetzt und versucht, mich in die Arrangements einzufügen, die sich die Jazzmusiker für mich ausgedacht hatten. Was das Repertoire angeht, handelte es sich um Stücke, die ich persönlich bevorzugte, und ich habe versucht, meiner natürlichen Gesangsausdrucksweise treu zu bleiben. Was das aktuelle Album Počúvaj, Počúvaj betrifft, so habe ich die Auswahl an Volksliedern sehr geschätzt, die nicht nur aus der Westslowakei, sondern auch aus anderen Regionen stammen. Sie entsprechen meinem Naturell und meinen gesanglichen Fähigkeiten und stehen zugleich im Einklang mit dem Arrangementsstil ihres Bearbeiters, des Meisters Stefan Molota. Als drittes spiele ich jetzt das Lied Šťastlivé ráno aus der Gegend um die westslowakische Stadt Piešťany. Darin hat auch mein Sohn Martin mitgesungen.

zum Abschluss unserer heutigen Sendung noch eine Information für Sie, liebe Freunde. 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Und damit verabschieden wir uns von Ihnen, liebe Zuhörerinnen und Zuhörer. Zusammen mit Tonmeister Nikita Kramitschew wünsche ich Ihnen noch einen schönen Ausklang des Wochenendes. Vom Mikrofon verabschiedet sich Jana Hrbeková. Ich freue mich, dass ich Sie auch morgen wieder bei unserem Magazin aus der Slowakei begrüßen darf. Bis dann also, auf Wiederhören!

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1: Guten Tag, heute im Nachrichtenstudio Juraj Gigac.
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1: Slowakische PolitikerInnen reisen in die USA. Slowakische Regierung kann bald ihre Mehrheit im Parlament verlieren. Protest von AbtreibungsgegnerInnen. Am Sonntag sind der slowakische Staatspräsident Peter Pellegrini sowie der slowakische Außenminister Juraj Blanár nach New York gereist. Beide nehmen an der 81. Sitzung der Generalversammlung der Vereinigten Nationen teil. Außenminister Blanár will unter anderem für die slowakische Kandidatur für den UN-Sicherheitsrat werben. In die USA reist auch Kulturministerin Martina Šimkovičová, auf deren Programm zum Beispiel die Teilnahme am Festival der Landsleute in New Jersey steht. Innerhalb der mitregierenden slowakischen Nationalpartei ist ein Konflikt eskaliert, der womöglich eine Minderheitsregierung zur Folge haben wird. Der Chef der Nationalpartei SNS, Andrej Danko, hat beim Ministerpräsidenten Robert Fico erreicht, dass dieser beim Staatspräsidenten Peter Pellegrini einen Antrag auf Abberufung des von der Nationalpartei aufgestellten Umweltministers Tomáš Taraba einreichte. Präsident Pellegrini will sich mit dieser Personalie erst nach seiner Rückkehr aus den USA befassen. Tomáš Taraba selbst rechnet inzwischen damit, ins Parlament zurückzukehren, sowie damit, dass die Regierung nach seiner Abberufung die Mehrheit verliert. Er wolle eine neue Partei gründen, der sich seinen Worten nach auch der Abgeordnete Peter Sliško von der ebenfalls mitregierenden Partei LAS-SD anschließen wolle. Ministerpräsident Fico sei mit der Arbeit des Umweltministers Taraba zufrieden, müsse aber den Forderungen des kleinsten Koalitionspartners nachgeben. Umweltschutzorganisationen wie auch die Slowakische Akademie der Wissenschaften sehen das Wirken von Tomáš Taraba deutlich kritischer. Bereits Ende 2024 riefen sie den Staatspräsidenten Peter Pellegrini auf, Taraba abzuberufen, da er den Umwelt- und Naturschutz in der Slowakei massiv gefährden würde. Am Sonntag hat in der slowakischen Hauptstadt Bratislava zum 5. Mal der nationale Marsch für das Leben stattgefunden. An diesem Protestzug der AbtreibungsgegnerInnen nahmen ungefähr 30.000 Menschen aus der ganzen Slowakei teil, darunter der Direktor des slowakischen Rundfunks Peter Janku, der auch auf der Bühne auftrat. Die Pressesprecherin der Veranstaltung Milena Olschowska verglich im Vorfeld Abtreibungen mit Morden an geborenen Kindern. Ihr zufolge sei Sex kein biologisches Bedürfnis. Aus den Daten der europaweiten Meinungsumfrage REVIV EU aus dem Jahr 2023 geht hervor, dass 44% der SlowakInnen Abtreibungen in allen Fällen und 35% in den meisten Fällen für zulässig halten. Die Veranstaltenden des Marsches fordern ein Verbot von Schwangerschaftsabbrüchen und Leihmutterschaft, die in der Slowakei schon jetzt illegal ist. Die Nachrichten entstammen den Meldungen der slowakischen Presseagentur TASR.
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1: Das ist eine sehr wichtige Information, die wir ernst nehmen und keinesfalls nachahmen sollten. Artikel 5 ist der eindeutige Ausdruck von Solidarität und gegenseitiger Verantwortung. Wenn jemand sagt, er sei froh, NATO-Mitglied zu sein, sprich, dass die NATO uns schützt, gleichzeitig aber nicht bereit ist zu helfen, wenn jemand angegriffen wird, dann hat er den Begriff Solidarität nicht verstanden, sagte am Sonntag der tschechische Staatspräsident Petr Pavel als Reaktion auf Äußerungen des slowakischen Ministerpräsidenten Robert Fico. Dieser hatte am Donnerstag erklärt, nicht zu wollen, dass die Slowakei wegen irgendeinem Artikel 5 Teil eines militärischen Konflikts wird. Am Samstag legte er nach, indem er sagte, dass einige Länder des Westens womöglich ein Interesse daran haben, einen Konflikt mit Russland zu entfachen. Ähnliches hat der slowakische Regierungschef bereits kurz nach dem AfD-Sieg in Sachsen-Anhalt angedeutet. Damals äußerte er die Befürchtung, dass die bundesdeutschen Regierungsparteien ihre Niederlage mit Hilfe der Kriegsoption gegen Russland überdecken könnten. Die Relativisierung des Solidaritätsprinzips des NATO-Bündnisses beherrschte auch die meisten politischen Wochenenddebatten in den slowakischen Medien. Der slowakische Staatspräsident Peter Pellegrini äußerte dort, er wolle Ficos Worte so verstehen, dass man Russland durch irgendwelche Aktivitäten nicht dermaßen reizen solle, dass es ein NATO-Mitglied angreift. Er fügte hinzu, dass die Slowakei keine solchen Signale in die Welt senden sollte, wonach sie sich im Zweifelsfalle abseits halten würde. Der Koalitionsabgeordnete Jan Richter sieht darin ebenfalls einen Aufruf zur Deeskalation. Der Fraktionschef der mitregierenden Partei Hlas SD, Robert Pucci, bekräftigte, dass die Slowakei im Falle der Aktivierung des Artikels 5 ihren Bündnisverpflichtungen sehr wohl nachkommen würde. Kritisch werden die Worte von Regierungschef Fico von der slowakischen Opposition betrachtet. Juraj Krupa sieht in ihnen eine Methode, wie die aktuelle Regierung jene Institutionen zerlegt, die die Staatlichkeit und Sicherheit der Slowakei garantieren. Der Vizevorsitzende des Parlamentarischen Auslandsausschusses, Tomáš Valášek, weist darauf hin, dass man bei Anwendung dieser Logik im Endeffekt damit rechnen müsse, dass der Slowakei auch niemand helfen wird. Der Vizechef der christdemokratischen Bewegung William Karas betont, dass es ohne Artikel 5 keine NATO geben kann. Am Sonntagabend meldete sich Robert Fico erneut zu Wort. Er schätze das tschechische Staatsoberhaupt und respektiere, dass Petr Pavel als ehemaliger NATO-General gern kämpfen würde. Robert Fico wiederholte, dass die liberale Welt einen Vorwand suche, um durch das Anzetteln eines Krieges gegen Russland ihr Unvermögen zu kaschieren.
3: Liebe Zuhörer, herzlich willkommen bei Magazinteil unserer RSI-Sendung Die Slowakei hautnah. Aus dem Bratislavaer Studio des slowakischen Rundfunks grüßen Sie Jana Herbekova am Mikrofon und Nikita Kramitschew am Mischpult. Heute stehen folgende Programmpunkte für Sie bereit. Wo einst Zäune standen, fahren wir unbehelligt vorbei, 10.000 Kilometer auf dem Iron Curtain Trail. Kleinere Ernte, aber hohe Qualität, Weinlese in der Slowakei ist im vollen Gange. Wir wünschen Ihnen angenehmes Zuhören.
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3: Ein schlichtes weißes Tor aus drei Steinquadern, auf denen Nachbildungen von Schusslöchern zu sehen sind und in dessen Innerem sich ein verbogenes Stahlgitter befindet, das an ein Kreuz erinnert. Das ist das sogenannte Tor der Freiheit, ein Werk des slowakischen Bildhauers Peter Mesaros. Es steht am Zusammenfluss von March und Donau und erinnert gemeinsam mit einem riesigen Herzen aus Stacheldraht sowie Überresten des ursprünglichen Stacheldrahtzauns an der Radbrücke der Freiheit im Bratislavaer Stadtteil Devinska Nová Ves an die Zeit des Kalten Krieges und des Eisernen Vorhangs, der hier einst die sozialistische Tschechoslowakei streng vom demokratischen Österreich trennte. Genau an diesem Ort ist vor einigen Tagen eine Gruppe österreichischer Radfahrer eingetroffen, die auf einer 10.000 Kilometer langen Reise entlang des ehemaligen Eisernen Vorhangs unterwegs waren. Die über 70-jährigen Radenthusiasten haben sich vorgenommen, innerhalb von 4 Wochen 19 Länder zu durchqueren und dabei der ehemaligen Grenze zu folgen, die Europa einst teilte. Mehr über die Strecke, übers Radfahren im höheren Alter sowie über die Freude an der Bewegung und daran, gemeinsame Ideen mit Freunden zu teilen, erzählen die Teilnehmer der Fahrt selbst, die ich direkt unter der Radbrücke der Freiheit getroffen habe. Was das Ziel dieses ehrgeizigen Projekts ist, verrät zunächst der Leiter der Gruppe, Herbert Lackner.
4: Wir sind seit vielen Jahren ein Team, machen jedes Jahr irgendein exklusives Projekt. Wir sind 2 Mal das Race Across America gefahren. Wir haben bei Weltmeisterschaften teilgenommen und wir lassen uns jedes Jahr etwas Neues einfallen. Und dieses Jahr war es eben der Iron Curtain Trail, wobei wir mehrere Ziele verfolgen. Erstens der Geschichte, wir sind ja Zeitzeugen dieser Zeit. Wir haben zu beiden Seiten des Eisernen Vorhangs gelebt. Es ist auch ein Ostdeutscher dabei, der aber jetzt aus beruflichen Gründen nicht mehr dabei ist. Und haben das also hautnah erlebt. Und wir wollen also dazu beitragen, ein bisschen zur Völkerverständigung Radfahrer, Menschen beiderseits der Grenze zusammenzubringen. Das ist das eine Ziel. Aufmerksam machen auf die schrecklichen Erlebnisse, die es damals gegeben hat. Und das zweite Ziel, das wir verfolgen, ist, wir wollen den Seniorensport, den Leistungssport der Senioren in der Öffentlichkeit besser bekannt machen. Der wird sehr oft verschwiegen, existiert praktisch nicht. Wenn man 40 ist, dann ist man uninteressant für die Medien. Und wir wollen also zeigen, dass man im hohen Alter auch noch Leistung bringen kann und wollen als Vorbild dienen für Leute unserer Generation, Sport zu betreiben, sich nicht fallen zu lassen, sich nicht gehen zu lassen, sondern aktiv zu bleiben.
5: Sie haben gesagt, Sie haben diese Situation mit dem Eisernen Vorhang auf eigener Haut erlebt, aber vielleicht nicht so stark wie wir von der anderen Seite.
4: Das definitiv, ja. Ich weiß also von unserem ostdeutschen Kollegen, dass der sehr traumatisiert ist. Der kann heute noch nicht darüber reden, ohne die Tränen zu unterdrücken. Wir haben das Gott sei Dank von der besseren Seite erlebt, ja.
5: Und also ihr seid eine Gruppe von ehemaligen Profi-Radfahrern. Ja. Wie viele Mitglieder hat diese Gruppe oder ändert sich das immer, oder?
4: Wir sind 8 Männer und eine Frau, die ist aber nicht hier. Und wir fahren mehrmals im Jahr gemeinsam zu irgendwelchen Rennen oder Events.
5: Vielleicht kann sich jetzt jeder ein bisschen kurz vorstellen.
6: Mein Name ist Peppi Pichl, komme aus Oberösterreich und habe glücklicherweise vor 3 Tagen meinen 80. Geburtstag feiern dürfen. Dafür danke ich dem Herrgott, dass ich so alt und so gesund sein darf.
5: Können Sie vielleicht kurz sagen über Ihre Sportvergangenheit?
6: Ja, meine Sportvergangenheit ist so, dass ich in meiner Jugendzeit nordische Kombination betrieben habe. Das heißt Skispringen und Langlaufen. War da im österreichischen Nachwuchsnationalkader. Ja, dann hat sich das einmal ergeben mit Familie, das war dann ganz wichtig, einmal Haus bauen. Dann ist der Fußball gestanden, dann so die Läufe, die Bergläufe. Und irgendwann so mit 40 Jahren denke ich mir, eigentlich der gesündeste und der gute Sport ist Radfahren. Und so bin ich zum Radfahren gekommen und ich glaube, ich habe die richtige Entscheidung getroffen. Und es ist mir dann gelungen, doch im Seniorenalter 3 Senioren-Master-Weltmeistertitel zu erfahren.
5: Danke sehr. Da haben wir einen Radfahrer.
7: Mein Name ist Ferdinand Fuchs. Ich komme aus Tirol, ganz genau aus Kitzbühel. Ich bin der jüngste Teilnehmer in dieser Gruppe. Ich werde nächstes Jahr im April 70. Und ja, es ist schön, mit dieser Truppe hier mitzufahren.
5: Die haben euch mitgenommen, obwohl du noch nicht 70 bist.
7: Ja, der Alfred Lechnitz, ein guter Freund von mir, da ich auch meine zweite Heimat in der Nähe von Wien ist, bin ich mit Alfred viel unterwegs und er hat mich gefragt, ob ich mitfahre, ob ich mit dabei sein will. Und da habe ich gesagt, selbstverständlich.
3: Ferdinand Fuchs ist zwar nur knapp 70, aber die anderen eisernen Veteranen, wie sie sich im Zusammenhang mit der eisernen Vorhangroute selbst genannt haben, haben diese Grenze schon vor längerem überschritten, manche sogar schon die 80. Trotzdem haben sie täglich etwa 300 Kilometer mit dem Fahrrad zurückgelegt, was ich für eine unglaubliche Leistung halte. Auch in Bratislava sahen sie ganz frisch und voller Energie aus, obwohl sie schon etwa die Hälfte der langen Strecke hinter sich hatten. Unter der Radbrücke der Freiheit hat sie auch ein Vertreter der österreichischen Botschaft in Bratislava, der wissenschaftliche Mitarbeiter Simon Gruber, begrüßt.
8: Wir haben erfahren, dass es dieses Projekt gibt und wir finden das toll, dass österreichische Seniorenradfahrer entlang dem ehemaligen Eisernen Vorhang tausende Kilometer fahren. Diese Idee hat einen schönen symbolischen Aspekt, weil man sich daran erinnert, was war die Grenze und was haben wir gewonnen durch die Grenzöffnung, durch den Fall des Eisernen Vorhangs und den Beitritt all dieser Länder zur Europäischen Union. Und deswegen freuen wir uns heute hier, dieses österreichische Team begrüßen zu können.
3: Soweit Simon Gruber von der österreichischen Botschaft in Bratislava. Nun aber lassen wir auch die weiteren eisernen Radfahrer selbst über ihre Eindrücke von der Fahrt erzählen.
9: Mein Name ist Gottfried Hinterholzer, komme aus Salzburg und bin seit Anfang der Truppe von Kategut mit dabei und habe eigentlich Australien, Spanien, Südafrika, sämtliche Rennen bestritten.
5: Welche Medaillen gibt es zu Hause im Schrank oder auf dem Schrank?
9: Gibt es eigentlich sehr viele, nicht? Von Weltmeisterschaft bis Europameisterschaft und ja, eigentlich und sämtliche Meistertiteln. Ja.
5: So bescheiden. Ja.
10: Hallo, ich bin der Alfred aus Wien und bin heute ein landschaftlicher Radfahrer und freue mich, dass ich da dabei sein darf.
5: Also kurz, ja, heute in Bratislava. Wie gefällt dieser Teil der Strecke?
10: Also mir gefällt sehr gut. Ich bin ja oft hier. Wir sind der Wiener Gruppe, die ja auch viel da herüberfahrt und das Lokal kennen wir ganz gut. Und das ist ja schon das eine oder andere Glas Bier haben wir da genossen und sind wieder über die Brücke rüber, mach Eck und dann nach Hause nach Wien. Also das Eckerl, das kennen wir sehr gut da.
11: Mhm. Danke. Mein Name ist Franz Jegolitsch, komme aus Niederösterreich, Maria Schutz und fahre diese Strecke mit, weil mich so interessiert hat und widme das meiner verstorbenen Frau. Ja.
12: Ich bin der Uli Schober, komme auch aus Wien und bin 77 Jahre und freue mich dabei sein zu dürfen, zu können und hoffe, dass wir alle gesund ans Schwarze Meer kommen.
5: Ja, aber vielleicht kannst du auch noch etwas über deine Erfolge sportlerische erzählen.
12: Also Goldmedaillen habe ich jetzt nicht unbedingt an den Hals hängen, aber ich habe sehr, sehr viele lange Strecken gemacht. Race Across America bin ich durchgefahren, das sind 5000 Kilometer quer von der Westküste an die Ostküste. Trondheim, Oslo, Paris, Brest, Paris. Unzählige Radmarathons für Amateure, also nicht für Profis, absolviert. Letztes Jahr bin ich gefahren von Deutschland mit dem Fahrrad und Bikepacking nach Lanzarote über doch einige Länder. Also es war Deutschland, Luxemburg, Belgien, Frankreich, Spanien und von Cantiz mit der Fähre nach Lanzarote und ja und einige andere Sachen. Also vieles habe ich schon gemacht in meinem Leben.
5: Und diese heutige Fahrt oder diese aktuelle Fahrt entlang des Eisernen Vorhangs, wann hat das eigentlich begonnen und in welchem Land?
12: Nein, es hat in Jakobself begonnen, das ist oben in Norwegen. Wir sind also da von Österreich mit den Autos und den Fahrrädern am Auto da drauf gefahren und sind dann über sehr viele Länder, ganz kurz noch aufzählen. Es war dann Norwegen, Finnland, es war Estland, Lettland, Litauen, es war Polen, es war Deutschland, Ostdeutschland, es war die Tschechei, es war Österreich und jetzt sind wir in der schönen Slowakei. Ja. Und weiter geht es dann praktisch über Ungarn, über Slowenien, über Kroatien, über Nordmazedonien. Wir streifen kurz eine Ortschaft Griechenland, dann geht es weiter dann Bulgarien ans Schwarze Meer und sage ich einmal, streifen wir auch die Türkei.
5: Also jetzt seid ihr ungefähr in der Mitte vielleicht, oder?
12: Ja, genau, wir sind in der Mitte angelangt und ja, es hat sich alles schön eingespielt. Wir sind wirklich ein zusammengeschweißtes Team und nicht immer ganz leicht. Wir schlafen in Wohnmobilen, wir schlafen im Freien, wir schlafen am Campingplatz teilweise. Das ist ein großer Luxus. Dann haben wir Dusche und können Wäsche waschen. Und ja, so versucht man halt gesund ans Schwarze Meer zu kommen.
5: Zusammen sollte die Strecke so ungefähr 10.000 Kilometer haben. Wie viel macht man jeden Tag oder wie lange dauert dann die ganze Strecke?
9: Ja, wir haben so jeden Tag so an die 320 Kilometer zu absolvieren. Und das teilen wir uns auf. Ne? Einmal diese Gruppe, einmal die andere Gruppe. Und somit funktioniert das ganz gut. Und dadurch wir ja alle im Endeffekt ja gut vorbereitet und gut trainiert sind, ist das natürlich auch gut zu schaffen.
5: Mehr als 300 pro Tag?
9: Ja.
5: Ach, das würde ich sterben nach 2 Tagen.
6: Wir sind auch die ersten 2 Tage 24 Stunden durchgefahren, da es ja am Norden oben bei der Nacht auch heller ist. Das hat auch gut getan. Wir haben da so 8 Stunden gewechselt, einmal das Team 8 Stunden, das nächste Team 8 Stunden und so sind wir 2 Nächte durchgefahren.
5: Das ist aber anstrengend, meine ich. Aber ihr habt auch einen Begleitwagen mit alles für Reparieren oder sowas, Radfahrräder?
6: Wir haben ein Begleitfahrzeug, das auch permanent bei uns ist, die natürlich uns immer schützt, wenn irgendwelche Probleme kommen. Und es geht gut so, muss ich sagen.
5: Für welches Datum ist das Ziel geplant?
7: Das Ziel ist geplant, am 15. unten im Schwarzen Meer anzukommen, um am 19. September wieder in Wien zu sein.
5: Am 15. kann man sich am Meer etwas erholen nach der langen Fahrt.
7: Ja, es geht.
9: Er hat noch einen wichtigen Termin im Oktober dann. Er heiratet nämlich.
7: Ich bin gefragt worden, ich werde am 24.10. mein Jawort geben. Das erste Jawort.
5: Oh, dann, ich gratuliere schon vorher.
7: Danke.
5: Und die einzige Frau von der Gruppe nimmt nicht teil an dieser Fahrt, oder?
7: Nein, die ist nicht nur, wir sind nur Männer.
5: Ah ja, das ist.
7: Das wäre nicht gut, wenn eine Frau mit dabei wäre, weil dann würde zu viel Streit rauskommen.
5: Ich dachte, es ist so anstrengend für eine Frau, die so.
10: Gerade die einzige Frau, die nicht da ist, die hat auch einer der größten Erfolge in letzter Zeit errungen. Und zwar, die ist, glaube ich, bei der Europameisterschaft vor zwei Tagen Dritte geworden. Und da wollen wir recht herzlich gratulieren.
5: Also, das war für dieses Jahr eine schöne Fahrt, aber vielleicht gibt es noch Pläne für eine nächste Fahrt mit irgendwelcher auch schönen Idee.
4: Also für heuer nicht mehr. Ich muss, wenn wir jetzt nach Hause kommen, einmal sortieren, alles aufarbeiten und wir schreiben auch ein Buch darüber. Also da steht einige Arbeit bevor. Und wie es nächstes Jahr weitergeht, das steht noch in den Sternen.
5: Ja, okay, muss man sich zuerst erholen nach dieser Fahrt.
4: Ja.
5: Okay, drücke ich Daumen, dass ihr alle glücklich ins Ziel gelangt.
4: Ja, danke sehr. Wir schaffen das.
3: Die mutigen Radfahrer sind inzwischen glücklich am Ziel angekommen und wir setzen unser heutiges Programm mit etwas slowakischer Musik fort. Die slowakischen Sänger Jana Kirschner und Stefan Stetz. Láska neumiera.

0: Flug durchs Menü. Der September ist eine Zeit, in der die Trauben reifen und süß werden. Dies gilt auch für die slowakischen Weinbauregionen. Die Weinlese ist in der ganzen Slowakei in vollem Gange und das Wetter hat sie ordentlich beschleunigt. Gleichzeitig hat es sich auch auf die Qualität und den Ertrag der Ernte ausgewirkt. Auch an der slowakischen Landwirtschaftlichen Universität in Nitra wird Wein angebaut, wo im Rahmen der Ausbildung der Studierenden zahlreiche Rebsorten kultiviert werden. Mehr darüber erzählt Jakub Mankowetzki vom Institut für Gartenbau der Fakultät für Gartenbau und Landschaftsingenieurwesen.
1: Es gibt Sorten, die dieses Jahr relativ gut überstanden haben, aber es gibt auch Sorten, bei denen wir tatsächlich von großen Verlusten sprechen müssen. Die größten Verluste beobachten wir bei den früheren Sorten. Im Grunde haben die späteren Sorten wie Cabernet Sauvignon, Welschriesling und Rheinriesling die Situation etwas besser gemeistert.
0: Im Allgemeinen zählt dieser Jahrgang nicht zu den besten, sagen die Winzer.
1: Die Qualität ist relativ in Ordnung. Was die Menge angeht, ist es allerdings zum Heulen. Jeder Standort ist anders. Manche melden ein Drittel weniger, manche die Hälfte, manche sogar bis zu zwei Drittel weniger. Es hängt also vom Boden selbst, von der Bewirtschaftung und der Pflege ab, aber auch davon, ob es dort Niederschläge gab oder nicht.
0: So ist es auch in den Weinbergen, die von dem größten slowakischen Weingut mit Sitz in Topolčianki bewirtschaftet werden. Vertriebsleiter Samuel Wagner.
1: Einerseits war es gut, dass der Druck durch die vom Regen ausgelösten Krankheiten nicht allzu groß war. Andererseits sind die durch die Dürre verursachten Schäden erheblich. In einigen Gebieten beträgt der Ernteausfall bis zu 50%. Das ist schon ein herber Verlust. Hier in Topolčianki liegt der Ausfall vielleicht nur bei etwa 30%, aber die Schäden sind auch hier wirklich erheblich. Man kann sagen, dass es weniger Wein geben wird und vor allem die Kosten für diesen Wein relativ stark steigen werden.
0: Auch in der südslowakischen Weinbauregion Vrable ist die Weinlese in vollem Gange. Der Weinbautechniker Josef Zahorski berichtet, dass man bei der Lese Vollgas geben musste.
1: Alles reift bei uns gleichzeitig, wie die Proben zeigen, die wir zur Analyse ins Labor bringen. Derzeit ist es so, dass es keinen Unterschied zwischen den frühen und späten Sorten gibt. Zu diesem Zeitpunkt haben beispielsweise die Welschrieslinge bereits einen Zuckergehalt von 22 Grad, ebenso wie die Traminer, die eine eher frühe Sorte sind. Das heißt, dieses Jahr wird die Reifung extrem schnell verlaufen. Wir arbeiten jetzt auf Hochtouren, denn die Trauben erreichen sehr hohe Zuckergehalte und das ist wiederum nicht gut.
0: Die Winzer sagen, dass die Erntemenge zwar gelitten habe, die Qualität aber gut sei, was sich auch in den fertigen Weinen widerspiegeln werde. Wie Samuel Wagner vom Weingut in Topolčianki meint, müssen sich die Winzer darauf einstellen, wie sich die einzelnen Jahrgänge in den Weinbergen unter dem Einfluss des Wetters entwickelt werden.
1: Das Jahr 2026 begann vielversprechend. Alles sah gut aus. Wenn es Bewässerungsanlagen gäbe und vor allem auch Grundwasser vorhanden wäre, also genügend Wasser zur Bewässerung, dann wäre es wirklich ein wunderbares Jahr geworden.
0: Die ersten Weine der aktuellen Saison könnten ab November als Jungweine in die Regale kommen. Diese sollten innerhalb eines Jahres getrunken werden. Weine, die sich zur Lagerung eignen, werden hingegen nach und nach auf den Markt kommen, manche sogar erst in einem Jahr oder noch später. Liebe Freunde, das war alles für heute. Tonmeister Nikita Kramičev und die Redakteurin und Moderatorin der Sendung Jana Hrbeková freuen sich, dass Sie mit dabei waren und wünschen Ihnen noch einen angenehmen Tag. Tschüss, auf Wiederhören!

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1: Guten Tag, heute im Nachrichtenstudio Juraj Gigac.
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1: Slowakische PolitikerInnen reisen in die USA. Slowakische Regierung kann bald ihre Mehrheit im Parlament verlieren. Protest von AbtreibungsgegnerInnen. Am Sonntag sind der slowakische Staatspräsident Peter Pellegrini sowie der slowakische Außenminister Juraj Blanár nach New York gereist. Beide nehmen an der 81. Sitzung der Generalversammlung der Vereinigten Nationen teil. Außenminister Blanár will unter anderem für die slowakische Kandidatur für den UN-Sicherheitsrat werben. In die USA reist auch Kulturministerin Martina Šimkovičová, auf deren Programm zum Beispiel die Teilnahme am Festival der Landsleute in New Jersey steht. Innerhalb der mitregierenden Slowakisch-Nationalpartei ist ein Konflikt eskaliert, der womöglich eine Minderheitsregierung zur Folge haben wird. Der Chef der Nationalpartei SNS, Andrej Danko, hat beim Ministerpräsidenten Robert Fico erreicht, dass dieser beim Staatspräsidenten Peter Pellegrini einen Antrag auf Abberufung des von der Nationalpartei aufgestellten Umweltministers Tomáš Taraba einreichte. Präsident Pellegrini will sich mit dieser Personalie erst nach seiner Rückkehr aus den USA befassen. Tomáš Taraba selbst rechnet inzwischen damit, ins Parlament zurückzukehren, sowie damit, dass die Regierung nach seiner Abberufung die Mehrheit verliert. Er wolle eine neue Partei gründen, der sich seinen Worten nach auch der Abgeordnete Peter Sliško von der ebenfalls mitregierenden Partei LAS-SD anschließen wolle. Ministerpräsident Fico sei mit der Arbeit des Umweltministers Taraba zufrieden, müsse aber den Forderungen des kleinsten Koalitionspartners nachgeben. Umweltschutzorganisationen wie auch die Slowakische Akademie der Wissenschaften sehen das Wirken von Tomáš Taraba deutlich kritischer. Bereits Ende 2024 riefen sie den Staatspräsidenten Peter Pellegrini auf, Taraba abzuberufen, da er den Umwelt- und Naturschutz in der Slowakei massiv gefährden würde. Am Sonntag hat in der slowakischen Hauptstadt Bratislava zum 5. Mal der nationale Marsch für das Leben stattgefunden. An diesem Protestzug der AbtreibungsgegnerInnen nahmen ungefähr 30.000 Menschen aus der ganzen Slowakei teil, darunter der Direktor des slowakischen Rundfunks Peter Janku, der auch auf der Bühne auftrat. Die Pressesprecherin der Veranstaltung Milena Olschowska verglich im Vorfeld Abtreibungen mit Morden an geborenen Kindern. Ihr zufolge sei Sex kein biologisches Bedürfnis. Aus den Daten der europaweiten Meinungsumfrage REVIV EU aus dem Jahr 2023 geht hervor, dass 44% der SlowakInnen Abtreibungen in allen Fällen und 35% in den meisten Fällen für zulässig halten. Die Veranstaltenden des Marsches fordern ein Verbot von Schwangerschaftsabbrüchen und Leihmutterschaft, die in der Slowakei schon jetzt illegal ist. Die Nachrichten entstammen den Meldungen der slowakischen Presseagentur TASR.
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1: Das ist eine sehr wichtige Information, die wir ernst nehmen und keinesfalls nachahmen sollten. Artikel 5 ist der eindeutige Ausdruck von Solidarität und gegenseitiger Verantwortung. Wenn jemand sagt, er sei froh, NATO-Mitglied zu sein, sprich, dass die NATO uns schützt, gleichzeitig aber nicht bereit ist zu helfen, wenn jemand angegriffen wird, dann hat er den Begriff Solidarität nicht verstanden, sagte am Sonntag der tschechische Staatspräsident Petr Pavel als Reaktion auf Äußerungen des slowakischen Ministerpräsidenten Robert Fico. Dieser hatte am Donnerstag erklärt, nicht zu wollen, dass die Slowakei wegen irgendeinem Artikel 5 Teil eines militärischen Konflikts wird. Am Samstag legte er nach, indem er sagte, dass einige Länder des Westens womöglich ein Interesse daran haben, einen Konflikt mit Russland zu entfachen. Ähnliches hat der slowakische Regierungschef bereits kurz nach dem AfD-Sieg in Sachsen-Anhalt angedeutet. Damals äußerte er die Befürchtung, dass die bundesdeutschen Regierungsparteien ihre Niederlage mit Hilfe der Kriegsoption gegen Russland überdecken könnten. Die Relativisierung des Solidaritätsprinzips des NATO-Bündnisses beherrschte auch die meisten politischen Wochenenddebatten in den slowakischen Medien. Der slowakische Staatspräsident Peter Pellegrini äußerte dort, er wolle Ficos Worte so verstehen, dass man Russland durch irgendwelche Aktivitäten nicht dermaßen reizen solle, dass es ein NATO-Mitglied angreift. Er fügte hinzu, dass die Slowakei keine solchen Signale in die Welt senden sollte, wonach sie sich im Zweifelsfalle abseits halten würde. Der Koalitionsabgeordnete Jan Richter sieht darin ebenfalls einen Aufruf zur Deeskalation. Der Fraktionschef der mitregierenden Partei Hlas SD, Robert Pucci, bekräftigte, dass die Slowakei im Falle der Aktivierung des Artikels 5 ihren Bündnisverpflichtungen sehr wohl nachkommen würde. Kritisch werden die Worte von Regierungschef Fico von der slowakischen Opposition betrachtet. Juraj Krupa sieht in ihnen eine Methode, wie die aktuelle Regierung jene Institutionen zerlegt, die die Staatlichkeit und Sicherheit der Slowakei garantieren. Der Vizevorsitzende des Parlamentarischen Auslandsausschusses, Tomáš Valášek, weist darauf hin, dass man bei Anwendung dieser Logik im Endeffekt damit rechnen müsse, dass der Slowakei auch niemand helfen wird. Der Vizechef der christdemokratischen Bewegung William Karas betont, dass es ohne Artikel 5 keine NATO geben kann. Am Sonntag

0: ausgespult. Heute stehen folgende Programmpunkte für Sie bereit. Wo einst Zäune standen, fahren wir unbehelligt vorbei, 10.000 Kilometer auf dem Iron Curtain Trail. Kleinere Ernte, aber hohe Qualität, Weinlese in der Slowakei ist im vollen Gange. Wir wünschen Ihnen angenehmes Zuhören.
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0: Ein schlichtes weißes Tor aus drei Steinquadern, auf denen Nachbildungen von Schusslöchern zu sehen sind und in dessen Innerem sich ein verbogenes Stahlgitter befindet, das an ein Kreuz erinnert. Das ist das sogenannte Tor der Freiheit, ein Werk des slowakischen Bildhauers Peter Mesaros. Es steht am Zusammenfluss von March und Donau und erinnert gemeinsam mit einem riesigen Herzen aus Stacheldraht sowie Überresten des ursprünglichen Stacheldrahtzauns an der Radbrücke der Freiheit im Bratislava Stadtteil Devinska Nová Ves an die Zeit des Kalten Krieges und des Eisernen Vorhangs, der hier einst die sozialistische Tschechoslowakei streng vom demokratischen Österreich trennte. Genau an diesem Ort ist vor einigen Tagen eine Gruppe österreichischer Radfahrer eingetroffen, die auf einer 10.000 Kilometer langen Reise entlang des ehemaligen Eisernen Vorhangs unterwegs waren. Die über 70-jährigen Radenthusiasten haben sich vorgenommen, innerhalb von 4 Wochen 19 Länder zu durchqueren und dabei der ehemaligen Grenze zu folgen, die Europa einst teilte. Mehr über die Strecke, übers Radfahren im höheren Alter sowie über die Freude an der Bewegung und daran, gemeinsame Ideen mit Freunden zu teilen, erzählen die Teilnehmer der Fahrt selbst, die ich direkt unter der Radbrücke der Freiheit getroffen habe. Was das Ziel dieses ehrgeizigen Projekts ist, verrät zunächst der Leiter der Gruppe, Herbert Lackner.
2: Wir sind seit vielen Jahren ein Team, machen jedes Jahr irgendein exklusives Projekt. Wir sind zweimal das Race Across America gefahren. Wir haben bei Weltmeisterschaften teilgenommen und wir lassen uns jedes Jahr etwas Neues einfallen. Und dieses Jahr war es eben der Iron Curtain Trail, wobei wir mehrere Ziele verfolgen. Erstens der Geschichte, wir sind ja Zeitzeugen dieser Zeit. Wir haben zu beiden Seiten des Eisernen Vorhangs gelebt. Es ist auch ein Ostdeutscher dabei, der aber jetzt aus beruflichen Gründen nicht mehr dabei ist. Und haben das also hautnah erlebt. Und wir wollen also dazu beitragen, ein bisschen zur Völkerverständigung, Radfahrer, Menschen beiderseits der Grenze zusammenzubringen. Das ist das eine Ziel. Aufmerksam machen auf die schrecklichen Erlebnisse, die es damals gegeben hat. Und das zweite Ziel, das wir verfolgen, ist, wir wollen den Seniorensport, den Leistungssport der Senioren in der Öffentlichkeit besser bekannt machen. Der wird sehr oft verschwiegen, existiert praktisch nicht. Wenn man 40 ist, dann ist man uninteressant für die Medien. Und wir wollen also zeigen, dass man im hohen Alter auch noch Leistung bringen kann und wollen als Vorbild dienen für Leute unserer Generation, Sport zu betreiben, sich nicht fallen zu lassen, sich nicht gehen zu lassen, sondern aktiv zu bleiben.
3: Sie haben gesagt, Sie haben diese Situation mit dem Eisernen Vorhang auf eigener Haut erlebt, aber vielleicht nicht so stark wie wir von der anderen Seite.
2: Das definitiv, ja. Ich weiß also von unserem ostdeutschen Kollegen, dass der sehr traumatisiert ist. Der kann heute noch nicht darüber reden, ohne die Tränen zu unterdrücken. Wir haben das Gott sei Dank von der besseren Seite erlebt, ja.
3: Und also ihr seid eine Gruppe von ehemaligen Profi-Radfahrern. Ja. Wie viele Mitglieder hat diese Gruppe oder ändert sich das immer, oder?
2: Wir sind 8 Männer und eine Frau, die ist aber nicht hier. Und wir fahren mehrmals im Jahr gemeinsam zu irgendwelchen Rennen oder Events.
3: Vielleicht kann sich jetzt jeder ein bisschen kurz vorstellen.
4: Mein Name ist Peppi Pichl, komme aus Oberösterreich und habe glücklicherweise vor 3 Tagen meinen 80. Geburtstag feiern dürfen. Dafür danke ich dem Herrgott, dass ich so alt und so gesund sein darf.
3: Können Sie vielleicht kurz sagen über Ihre Sportvergangenheit?
4: Ja, meine Sportvergangenheit ist so, dass ich in meiner Jugend seit nordische Kombination betrieben habe, das heißt Skispringen und Langlaufen, war da im österreichischen Nachwuchsnationalkader. Ja, dann hat sich das einmal ergeben mit Familie, das war dann ganz wichtig, einmal Haus bauen. Dann ist der Fußball

0: entstanden dann so die Läufe, die Bergläufe. Und irgendwann so mit 40 Jahren denke ich mir, eigentlich der gesündeste und der gute Sport ist Radfahren. Und so bin ich zum Radfahren gekommen und ich glaube, über richtige Entscheidung getroffen. Und es ist mir dann gelungen, doch im Seniorenalter 3 Senioren-Master-Weltmeistertitel zu erfahren.
1: Danke sehr. Da haben wir einen Radfahrer.
2: Mein Name ist Ferdinand Fuchs, ich komme aus Tirol, ganz genau aus Kitzbühel. Ich bin der jüngste Teilnehmer in dieser Gruppe. Ich werde nächstes Jahr im April 70 und ja, es ist schön, mit dieser Truppe hier mitzufahren.
1: Die haben euch mitgenommen, obwohl du noch nicht 70 bist.
2: Ja, der Alfred Lechnitz, ein guter Freund von mir, da ich auch meine zweite Heimat in Nähe von Wien ist, bin ich mit Alfred viel unterwegs und er hat mich gefragt, ob ich mitfahre, ob ich mit dabei sein will. Und da habe ich gesagt, selbstverständlich.
3: Ferdinand Fuchs ist zwar nur knapp 70, aber die anderen eisernen Veteranen, wie sie sich im Zusammenhang mit der eisernen Vorhangroute selbst genannt haben, haben diese Grenze schon vor längerem überschritten, manche sogar schon die 80. Trotzdem haben sie täglich etwa 300 Kilometer mit dem Fahrrad zurückgelegt, was ich für eine unglaubliche Leistung halte. Auch in Bratislava sahen sie ganz frisch und voller Energie aus, obwohl sie schon etwa die Hälfte der langen Strecke hinter sich hatten. Unter der Radbrücke der Freiheit hat sie auch ein Vertreter der österreichischen Botschaft in Bratislava, der wissenschaftliche Mitarbeiter Simon Gruber, begrüßt.
4: Wir haben erfahren, dass es dieses Projekt gibt und wir finden das toll, dass österreichische Seniorenradfahrer entlang dem ehemaligen eisernen Vorhang tausende Kilometer fahren. Diese Idee hat einen schönen symbolischen Aspekt, weil man sich daran erinnert, was war die Grenze und was haben wir gewonnen durch die Grenzöffnung, durch den Fall des eisernen Vorhangs und den Beitritt all dieser Länder zur Europäischen Union. Und deswegen freuen wir uns heute hier, dieses österreichische Team begrüßen zu können.
3: Soweit Simon Grube von der österreichischen Botschaft in Bratislava. Nun aber lassen wir auch die weiteren eisernen Radfahrer selbst über ihre Eindrücke von der Fahrt erzählen.
5: Mein Name ist Gottfried Hinterholzer, komme aus Salzburg und bin eigentlich seit Anfang der Truppe von Kategut mit dabei und habe eigentlich Australien, Spanien, Südafrika sämtliche Rennen bestritten.
1: Welche Medaillen gibt es zu Hause im Schrank oder auf dem Schrank?
5: Gibt es eigentlich sehr viele, nicht? Von Weltmeisterschaft bis Europameisterschaft und ja, eigentlich und sämtliche Meistertiteln. Ja.
1: So bescheiden. Ja.
6: Hallo, ich bin der Alfred aus Wien und bin heute ein leidenschaftlicher Radfahrer und freue mich, dass ich da dabei sein darf.
1: Also kurz, ja, heute in Bratislava. Wie gefällt dieser Teil der Strecke?
6: Also mir gefällt sehr gut. Ich bin ja oft hier. Wir sind eine Wiener Gruppe, die ja auch viel da herüberfahrt und das Lokal kennen wir ganz gut. Und das ist ja schon das eine oder andere Glas Bier haben wir da genossen und sind wieder über die Brücke rüber, mach Eck und dann nach Hause nach Wien. Also das Eckerl, das kennen wir sehr gut da.
7: Mein Name ist Franz Jagulitsch, komme aus Niederösterreich, Maria Schutz und fahre diese Strecke mit, weil mich so interessiert hat und widme das meiner verstorbenen Frau.
8: Ja. Ich bin der Uli Schober, komme auch aus Wien und bin 77 Jahre und freue mich dabei sein zu dürfen, zu können und hoffe, dass wir alle gesund ans Schwarze Meer kommen.
1: Ja, aber vielleicht kannst du auch noch etwas über deine Erfolge, sportlerische, erzählen.
8: Also Goldmedaillen habe ich jetzt nicht unbedingt an den Hals hängen, aber ich habe sehr, sehr viele lange Strecken gemacht. Riesig aus Amerika bin ich durchgefahren, das sind 5000 Kilometer quer, von der Westküste an die Ostküste, Trondheim, Oslo, Paris, Brest, Paris, unzählige Radmarathons für Amateure, also nicht für Profis, absolviert. Letztes Jahr bin ich gefahren von Deutschland mit dem Fahrrad und Bikepacking nach Lanzarote über doch einige Länder. Also es war Deutschland, Luxemburg, Belgien, Frankreich, Spanien und von Cadiz mit der Fähre nach Lanzarote und ja und einige andere Sachen. Also vieles habe ich schon gemacht in meinem Leben.
1: Und diese heutige Fahrt oder diese aktuelle Fahrt entlang des Eisernen Vorhangs, wann hat das eigentlich begonnen und in welchem Land?
8: Nein, es hat in Jakobself begonnen, das ist oben in Norwegen. Wir sind also da von Österreich mit den Autos und den Fahrrädern am Auto da drauf gefahren und sind dann über sehr viele Länder, ganz kurz noch aufzählen, es war dann Norwegen, Finnland, es war Estland, Lettland, Litauen, es war Polen, es war Deutschland, Ostdeutschland, es war die Tschechei, es war Österreich und jetzt sind wir in der schönen Slowakei. Und weiter geht es dann praktisch über Ungarn, über Slowenien, über Kroatien, über Nordmazedonien. Wir streifen kurz eine Ortschaft Griechenland. Dann geht es weiter dann Bulgarien, ans Schwarze Meer. Und da, sage ich es einmal, streifen wir auch die Türkei.
1: Also jetzt seid ihr ungefähr in der Mitte vielleicht, oder?
8: Ja, genau, wir sind in der Mitte angelangt und ja, es hat sich alles schön eingespielt. Wir sind wirklich ein zusammengeschweißtes Team und nicht immer ganz leicht. Wir schlafen in Wohnmobilen, wir schlafen im Freien, wir schlafen am Campingplatz teilweise. Das ist schon ein großer Luxus. Dann haben wir Dusche und können Wäsche waschen. Und ja, so versucht man halt gesund ans Schwarze Meer zu kommen.
1: Zusammen sollte die Strecke so ungefähr 10.000 Kilometer haben. Wie viel macht man jeden Tag oder wie lange dauert dann die ganze Strecke?
5: Ja, wir haben so jeden Tag so an die 320 Kilometer zu absolvieren. Und das teilen wir uns auf, ne? Einmal diese Gruppe, einmal die andere Gruppe. Und somit funktioniert das ganz gut. Und dadurch wir ja alle im Endeffekt ja gut vorbereitet und gut trainiert sind, ist das natürlich auch gut zu schaffen.
1: Mehr als 300 pro Tag?
5: Ja.
1: Ach, das würde ich sterben nach 2 Tagen.
0: Wir sind auch die ersten 2 Tage 24 Stunden durchgefahren, da es ja im Norden oben bei der Nacht auch heller ist. Das hat auch gut getan. Wir haben da so 8 Stunden gewechselt, einmal das Team 8 Stunden, das nächste Team 8 Stunden und so sind wir 2 Nächte durchgefahren.
1: Das ist aber anstrengend, meine ich. Aber ihr habt auch einen Begleitwagen mit alles für Reparieren oder sowas, Fahrräder?
0: Wir haben ein Begleitfahrzeug, das auch permanent bei uns ist, die natürlich uns immer schützt, wenn irgendwelche Probleme kommen. Und es geht gut so, muss ich sagen.
1: Für welches Datum ist das Ziel geplant?
2: Das Ziel ist geplant, am 15. unten im Schwarzen Meer anzukommen, um am 19. September wieder in Wien zu sein.
1: Am 15. kann man sich am Meer etwas erholen nach der langen Fahrt.
2: Ja, es geht.
5: Er hat noch einen wichtigen Termin im Oktober dann. Er heiratet nämlich.
2: Ich bin gefragt worden, ich werde am 24.10. mein Jawort geben. Das erste Jawort.
1: Oh, ich gratuliere schon vorher.
2: Danke.
1: Und die einzige Frau von der Gruppe nimmt nicht teil an dieser Fahrt, oder?
2: Nein, die ist nicht nur, wir sind nur Männer.
1: Ja, das ist
2: das wäre nicht gut, wenn eine Frau mit dabei wäre, weil dann würde zu viel Streit rauskommen.
1: Ich dachte, es ist so anstrengend für eine Frau, die so.
6: Gerade die einzige Frau, die nicht da ist, die hat auch einer der größten Erfolge in letzter Zeit errungen. Und zwar, die ist, glaube ich, bei der Europameisterschaft vor 2 Tagen Dritte geworden. Und da wollen wir recht herzlich gratulieren.
1: Also, das war für dieses Jahr eine schöne Fahrt, aber vielleicht gibt es noch Pläne für eine nächste Fahrt mit irgendwelcher auch schönen Idee?
9: Also für heuer nicht mehr. Ich muss, wenn wir jetzt nach Hause kommen, einmal sortieren, alles aufarbeiten und vor allem, wir schreiben auch ein Buch darüber. Also da steht einige Arbeit bevor. Und wie es nächstes Jahr weitergeht, das steht noch in den Sternen.
1: Ja, okay. Muss man sich zuerst erholen nach dieser Fahrt?
9: Ja.
1: Okay, drücke ich Daumen, dass ihr alle glücklich ins Ziel gelangt.
9: Ja, danke sehr. Wir schaffen das.
3: Die mutigen Radfahrer sind inzwischen glücklich am Ziel angekommen und wir setzen unser heutiges Programm mit etwas slowakischer Musik fort. Die slowakischen Sänger Jana Kirschner und Stefan Stetz. Láska neumiera.

0: Der September ist eine Zeit, in der die Trauben reifen und süß werden. Dies gilt auch für die slowakischen Weinbauregionen. Die Weinlese ist in der ganzen Slowakei in vollem Gange und das Wetter hat sie ordentlich beschleunigt. Gleichzeitig hat es sich auch auf die Qualität und den Ertrag der Ernte ausgewirkt. Auch an der Slowakischen Landwirtschaftlichen Universität in Nitra wird Wein angebaut, wo im Rahmen der Ausbildung der Studierenden zahlreiche Rebsorten kultiviert werden. Mehr darüber erzählt Jakub Mankowetzki vom Institut für Gartenbau der Fakultät für Gartenbau und Landschaftsingenieurwesen.
1: Es gibt Sorten, die dieses Jahr relativ gut überstanden haben, aber es gibt auch Sorten, bei denen wir tatsächlich von großen Verlusten sprechen müssen. Die größten Verluste beobachten wir bei den früheren Sorten. Im Grunde haben die späteren Sorten wie Cabernet Sauvignon, Welschriesling und Rheinriesling die Situation etwas besser gemeistert.
0: Im Allgemeinen zählt dieser Jahrgang nicht zu den besten, sagen die Winzer.
1: Die Qualität ist relativ in Ordnung. Was die Menge angeht, ist es allerdings zum Heulen. Jeder Standort ist anders. Manche melden ein Drittel weniger, manche die Hälfte, manche sogar bis zu zwei Drittel weniger. Es hängt also vom Boden selbst, von der Bewirtschaftung und der Pflege ab, aber auch davon, ob es dort Niederschläge gab oder nicht.
0: So ist es auch in den Weinbergen, die von dem größten slowakischen Weingut mit Sitz in Topolčianki bewirtschaftet werden. Vertriebsleiter Samuel Waldner.
1: Einerseits war es gut, dass der Druck durch die vom Regen ausgelösten Krankheiten nicht allzu groß war. Andererseits sind die durch die Dürre verursachten Schäden erheblich. In einigen Gebieten beträgt der Ernteausfall bis zu 50%. Das ist schon ein herber Verlust. Hier in Topolčianki liegt der Ausfall vielleicht nur bei etwa 30%, aber die Schäden sind auch hier wirklich erheblich. Man kann sagen, dass es weniger Wein geben wird und vor allem die Kosten für diesen Wein relativ stark steigen werden.
0: Auch in der südslowakischen Weinbauregion Vrable ist die Weinlese in vollem Gange. Der Weinbautechniker Josef Zahorski berichtet, dass man bei der Lese Vollgas geben musste.
1: Alles reift bei uns gleichzeitig, wie die Proben zeigen, die wir zur Analyse ins Labor bringen. Derzeit ist es so, dass es keinen Unterschied zwischen den frühen und späten Sorten gibt. Zu diesem Zeitpunkt haben beispielsweise die Welschrieslinge bereits einen Zuckergehalt von 22 Grad, ebenso wie die Traminer, die eine eher frühe Sorte sind. Das heißt, dieses Jahr wird die Reifung extrem schnell verlaufen. Wir arbeiten jetzt auf Hochtouren, denn die Trauben erreichen sehr hohe Zuckergehalte und das ist wiederum nicht gut.
0: Die Winzer sagen, dass die Erntemenge zwar gelitten habe, die Qualität aber gut sei, was sich auch in den fertigen Weinen widerspiegeln werde. Wie Samuel Waldner vom Weingut in Topolčianki meint, müssen sich die Winzer darauf einstellen, wie sich die einzelnen Jahrgänge in den Weinbergen unter dem Einfluss des Wetters entwickelt werden.
1: Das Jahr 2026 begann vielversprechend. Alles sah gut aus. Wenn es Bewässerungsanlagen gäbe und vor allem auch Grundwasser vorhanden wäre, also genügend Wasser zur Bewässerung, dann wäre es wirklich ein wunderbares Jahr geworden.
0: Die ersten Weine der aktuellen Saison könnten ab November als Jungweine in die Regale kommen. Diese sollten innerhalb eines Jahres getrunken werden. Weine, die sich zur Lagerung eignen, werden hingegen nach und nach auf den Markt kommen, manche sogar erst in einem Jahr oder noch später. Liebe Freunde, das war alles für heute. Tonmeister Nikita Kramičev und die Redakteurin und Moderatorin der Sendung Jana Hrbeková freuen sich, dass Sie mit dabei waren und wünschen Ihnen noch einen angenehmen Tag. Tschüss, auf Wiederhören!

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1: Guten Tag, heute im Nachrichtenstudio Juraj Gigac.
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1: Slowakische PolitikerInnen reisen in die USA. Slowakische Regierung kann bald ihre Mehrheit im Parlament verlieren. Protest von AbtreibungsgegnerInnen. Am Sonntag sind der slowakische Staatspräsident Peter Pellegrini sowie der slowakische Außenminister Juraj Blanár nach New York gereist. Beide nehmen an der 81. Sitzung der Generalversammlung der Vereinigten Nationen teil. Außenminister Blanár will unter anderem für die slowakische Kandidatur für den UN-Sicherheitsrat werben. In die USA reist auch Kulturministerin Martina Šimkovičová, auf deren Programm zum Beispiel die Teilnahme am Festival der Landsleute in New Jersey steht. Innerhalb der mitregierenden slowakischen Nationalpartei ist ein Konflikt eskaliert, der womöglich eine Minderheitsregierung zur Folge haben wird. Der Chef der Nationalpartei SNS, Andrej Danko, hat beim Ministerpräsidenten Robert Fico erreicht, dass dieser beim Staatspräsidenten Peter Pellegrini einen Antrag auf Abberufung des von der Nationalpartei aufgestellten Umweltministers Tomáš Taraba einreichte. Präsident Pellegrini will sich mit dieser Personalie erst nach seiner Rückkehr aus den USA befassen. Tomáš Taraba selbst rechnet inzwischen damit, ins Parlament zurückzukehren, sowie damit, dass die Regierung nach seiner Abberufung die Mehrheit verliert. Er wolle eine neue Partei gründen, der sich seinen Worten nach auch der Abgeordnete Peter Sliško von der ebenfalls mitregierenden Partei LAS-SD anschließen wolle. Ministerpräsident Fico sei mit der Arbeit des Umweltministers Taraba zufrieden, müsse aber den Forderungen des kleinsten Koalitionspartners nachgeben. Umweltschutzorganisationen wie auch die Slowakische Akademie der Wissenschaften sehen das Wirken von Tomáš Taraba deutlich kritischer. Bereits Ende 2024 riefen sie den Staatspräsidenten Peter Pellegrini auf, Taraba abzuberufen, da er den Umwelt- und Naturschutz in der Slowakei massiv gefährden würde. Am Sonntag hat in der slowakischen Hauptstadt Bratislava zum 5. Mal der nationale Marsch für das Leben stattgefunden. An diesem Protestzug der AbtreibungsgegnerInnen nahmen ungefähr 30.000 Menschen aus der ganzen Slowakei teil, darunter der Direktor des slowakischen Rundfunks Peter Janku, der auch auf der Bühne auftrat. Die Pressesprecherin der Veranstaltung Milena Olschowska verglich im Vorfeld Abtreibungen mit Morden an geborenen Kindern. Ihr zufolge sei Sex kein biologisches Bedürfnis. Aus den Daten der europaweiten Meinungsumfrage REWIF EU aus dem Jahr 2023 geht hervor, dass 44% der SlowakInnen Abtreibungen in allen Fällen und 35% in den meisten Fällen für zulässig halten. Die Veranstaltenden des Marsches fordern ein Verbot von Schwangerschaftsabbrüchen und Leihmutterschaft, die in der Slowakei schon jetzt illegal ist. Die Nachrichten entstammen den Meldungen der slowakischen Presseagentur TASR.
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1: Das ist eine sehr wichtige Information, die wir ernst nehmen und keinesfalls nachahmen sollten. Artikel 5 ist der eindeutige Ausdruck von Solidarität und gegenseitiger Verantwortung. Wenn jemand sagt, er sei froh, NATO-Mitglied zu sein, sprich, dass die NATO uns schützt, gleichzeitig aber nicht bereit ist zu helfen, wenn jemand angegriffen wird, dann hat er den Begriff Solidarität nicht verstanden, sagte am Sonntag der tschechische Staatspräsident Petr Pavel als Reaktion auf Äußerungen des slowakischen Ministerpräsidenten Robert Fico. Dieser hatte am Donnerstag erklärt, nicht zu wollen, dass die Slowakei wegen irgendeinem Artikel 5 Teil eines militärischen Konflikts wird. Am Samstag legte er nach, indem er sagte, dass einige Länder des Westens womöglich ein Interesse daran haben, einen Konflikt mit Russland zu entfachen. Ähnliches hat der slowakische Regierungschef bereits kurz nach dem AfD-Sieg in Sachsen-Anhalt angedeutet. Damals äußerte er die Befürchtung, dass die bundesdeutschen Regierungsparteien ihre Niederlage mit Hilfe der Kriegsoption gegen Russland überdecken könnten. Die Relativisierung des Solidaritätsprinzips des NATO-Bündnisses beherrschte auch die meisten politischen Wochenenddebatten in den slowakischen Medien. Der slowakische Staatspräsident Peter Pellegrini äußerte dort, er wolle Ficos Worte so verstehen, dass man Russland durch irgendwelche Aktivitäten nicht dermaßen reizen solle, dass es ein NATO-Mitglied angreift. Er fügte hinzu, dass die Slowakei keine solchen Signale in die Welt senden sollte, wonach sie sich im Zweifelsfalle abseits halten würde. Der Koalitionsabgeordnete Jan Richter sieht darin ebenfalls einen Aufruf zur Deeskalation. Der Fraktionschef der mitregierenden Partei HlasSD, Robert Puzzi, bekräftigte, dass die Slowakei im Falle der Aktivierung des Artikels 5 ihren Bündnisverpflichtungen sehr wohl nachkommen würde. Kritisch werden die Worte von Regierungschef Fico von der slowakischen Opposition betrachtet. Juraj Krupa sieht in ihnen eine Methode, wie die aktuelle Regierung jene Institutionen zerlegt, die die Staatlichkeit und Sicherheit der Slowakei garantieren. Der Vizevorsitzende des Parlamentarischen Auslandsausschusses, Tomáš Valášek, weist darauf hin, dass man bei Anwendung dieser Logik im Endeffekt damit rechnen müsse, dass der Slowakei auch niemand helfen wird. Der Vizechef der christdemokratischen Bewegung William Karas betont, dass es ohne Artikel 5 keine NATO geben kann. Am Sonntagabend meldete sich Robert Fico erneut zu Wort. Er schätze das tschechische Staatsoberhaupt und respektiere, dass Petr Pavel als ehemaliger NATO-General gern kämpfen würde. Robert Fico wiederholte, dass die liberale Welt einen Vorwand suche, um durch das Anzetteln eines Krieges gegen Russland ihr Unvermögen zu kaschieren.
3: Liebe Zuhörer, herzlich willkommen bei Magazinta, unserer RSI-Sendung Die Slowakei hautnah. Aus dem Bratislavaer Studio des Slowakischen Rundfunks grüßen Sie Jana Herbekova am Mikrofon und Nikita Kramitschew am Mischpult. Heute stehen folgende Programmpunkte für Sie bereit. Wo einst Zäune standen, fahren wir unbehelligt vorbei, 10.000 Kilometer auf dem Iron Curtain Trail. Kleinere Ernte, aber hohe Qualität, Weinlese in der Slowakei ist im vollen Gange. Wir wünschen Ihnen angenehmes Zuhören.
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3: Ein schlichtes weißes Tor aus drei Steinquadern auf

0: Sozialistische Tschechoslowakei streng vom demokratischen Österreich trennte. Genau an diesem Ort ist vor einigen Tagen eine Gruppe österreichischer Radfahrer eingetroffen, die auf einer 10.000 Kilometer langen Reise entlang des ehemaligen Eisernen Vorhangs unterwegs waren. Die über 70-jährigen Radenthusiasten haben sich vorgenommen, innerhalb von 4 Wochen 19 Länder zu durchqueren und dabei der ehemaligen Grenze zu folgen, die Europa einst teilte. Mehr über die Strecke, übers Radfahren im höheren Alter sowie über die Freude an der Bewegung und daran, gemeinsame Ideen mit Freunden zu teilen, erzählen die Teilnehmer der Fahrt selbst, die ich direkt unter der Radbrücke der Freiheit getroffen habe. Was das Ziel dieses ehrgeizigen Projekts ist, verrät zunächst der Leiter der Gruppe, Herbert Lackner.
1: Wir sind seit vielen Jahren ein Team, machen jedes Jahr irgendein exklusives Projekt. Wir sind 2 Mal das Race Across America gefahren. Wir haben bei Weltmeisterschaften teilgenommen und wir lassen uns jedes Jahr etwas Neues einfallen. Und dieses Jahr war es eben der Eieronkörten-Trail, wobei wir mehrere Ziele verfolgen. Erstens der Geschichte, wir sind ja Zeitzeugen dieser Zeit. Wir haben zu beiden Seiten des Eisernen Vorhangs gelebt. Es ist auch ein Ostdeutscher dabei, der aber jetzt aus beruflichen Gründen nicht mehr dabei ist. Und haben das also hautnah erlebt. Und wir wollen also dazu beitragen, ein bisschen zur Völkerverständigung Radfahrer, Menschen beiderseits der Grenze zusammenzubringen. Das ist das eine Ziel. Aufmerksam machen auf die schrecklichen Erlebnisse, die es damals gegeben hat. Und das zweite Ziel, das wir verfolgen, ist, wir wollen den Seniorensport, den Leistungssport der Senioren in der Öffentlichkeit besser bekannt machen. Der wird sehr oft verschwiegen, existiert praktisch nicht. Wenn man 40 ist, dann ist man uninteressant für die Medien. Und wir wollen also zeigen, dass man im hohen Alter auch noch Leistung bringen kann und wollen als Vorbild dienen für Leute unserer Generation, Sport zu betreiben, sich nicht fallen zu lassen, sich nicht gehen zu lassen, sondern aktiv zu bleiben.
2: Sie haben gesagt, Sie haben diese Situation mit dem Eisernen Vorhang auf eigener Haut erlebt, aber vielleicht nicht so stark wie wir von der anderen Seite.
1: Das definitiv, ja. Ich weiß also von unserem ostdeutschen Kollegen, dass der sehr traumatisiert ist. Der kann heute noch nicht darüber reden, ohne die Tränen zu unterdrücken. Wir haben das Gott sei Dank von der besseren Seite erlebt, ja.
2: Und also ihr seid eine Gruppe von ehemaligen Profi-Radfahrern. Ja. Wie viele Mitglieder hat diese Gruppe oder ändert sich das immer, oder?
1: Wir sind 8 Männer und eine Frau, die ist aber nicht hier. Und wir fahren mehrmals im Jahr gemeinsam zu irgendwelchen Rennen oder Events.
2: Vielleicht kann sich jetzt jeder ein bisschen kurz vorstellen.
3: Mein Name ist Peppi Pichl, komme aus Oberösterreich und habe glücklicherweise vor 3 Tagen meinen 80. Geburtstag feiern dürfen. Dafür danke ich dem Herrgott, dass ich so alt und so gesund sein darf.
2: Können Sie vielleicht kurz sagen über Ihre Sportvergangenheit?
3: Ja, meine Sportvergangenheit ist so, dass ich in meiner Jugendzeit nordische Kombination betrieben habe. Das heißt Skispringen und Langlaufen. War da im österreichischen Nachwuchsnationalkader. Ja, dann hat sich das einmal ergeben mit Familie, das war dann ganz wichtig, einmal Haus bauen. Dann ist der Fußball gestanden, dann so die Läufe, die Bergläufe. Und irgendwann so mit 40 Jahren denke ich mir, eigentlich der gesündeste und der gute Sport ist Radfahren. Und so bin ich zum Radfahren gekommen und ich glaube, ich habe die richtige Entscheidung getroffen. Und es ist mir dann gelungen, doch im Seniorenalter 3 Senioren-Master-Weltmeistertitel zu erfahren.
2: Danke sehr. Da haben wir einen Radfahrer.
4: Mein Name ist Ferdinand Fuchs, ich komme aus Tirol, ganz genau aus Kitzbühel. Ich bin der jüngste Teilnehmer in dieser Gruppe. Ich werde nächstes Jahr im April 70 und ja, es ist schön, mit dieser Truppe hier mitzufahren.
2: Die haben euch mitgenommen, obwohl du noch nicht 70 bist.
4: Ja, der Alfred Lechnitz, ein guter Freund von mir. Da ich auch meine zweite Heimat in Nähe von Wien ist, bin ich mit Alfred viel unterwegs und er hat mich gefragt, ob ich mitfahre, ob ich mit dabei sein will. Und da habe ich gesagt, selbstverständlich.
0: Ferdinand Fuchs ist zwar nur knapp 70, aber die anderen eisernen Veteranen, wie sie sich im Zusammenhang mit der Eisernen Vorhangroute selbst genannt haben, haben

0: diese Grenze schon vor längerem überschritten, manche sogar schon die 80. Trotzdem haben sie täglich etwa 300 Kilometer mit dem Fahrrad zurückgelegt, was ich für eine unglaubliche Leistung halte. Auch in Bratislava sahen sie ganz frisch und voller Energie aus, obwohl sie schon etwa die Hälfte der langen Strecke hinter sich hatten. Unter der Radbrücke der Freiheit hat sie auch ein Vertreter der österreichischen Botschaft in Bratislava, der wissenschaftliche Mitarbeiter Simon Gruber, begrüßt.
1: Wir haben erfahren, dass es dieses Projekt gibt und wir finden das toll, dass österreichische Seniorenradfahrer entlang dem ehemaligen Eisernen Vorhang tausende Kilometer fahren. Diese Idee hat einen schönen symbolischen Aspekt, weil man sich daran erinnert, was war die Grenze und was haben wir gewonnen durch die Grenzöffnung, durch den Fall des Eisernen Vorhangs und den Beitritt all dieser Länder zur Europäischen Union. Und deswegen freuen wir uns heute hier, dieses österreichische Team begrüßen zu können.
0: Soweit Simon Gruber von der österreichischen Botschaft in Bratislava. Nun aber lassen wir auch die weiteren eisernen Radfahrer selbst über ihre Eindrücke von der Fahrt erzählen.
2: Mein Name ist Gottfried Hinterholzer, komme aus Salzburg und bin eigentlich seit Anfang der Truppe von Kategut mit dabei und habe eigentlich Australien, Spanien, Südafrika, sämtliche Rennen bestritten.
3: Welche Medaillen gibt es zu Hause im Schrank oder auf dem Schrank?
2: Gibt es eigentlich sehr viele, nicht? Von Weltmeisterschaft bis Europameisterschaft und ja, eigentlich und sämtliche Meistertitel. Ja.
3: So bescheiden. Ja.
4: Hallo, ich bin der Alfred aus Wien und bin heute ein landschaftlicher Radfahrer und freue mich, dass ich da dabei sein darf.
3: Also kurz, ja, heute in Bratislava. Wie gefällt dieser Teil der Strecke?
4: Also mir gefällt sehr gut. Ich bin ja oft hier. Wir sind der Wiener Gruppe, die ja auch viel da herüberfahrt und das Lokal kennen wir ganz gut. Und das ist ja schon das eine oder andere Glas Bier haben wir da genossen und sind wieder über die Brücke rüber, nach Eck und dann nach Hause nach Wien. Also das Eckerl, das kennen wir sehr gut da.
5: Mein Name ist Franz Jegolic, komme aus Niederösterreich, Maria Schutz und fahre diese Strecke mit, weil mich so interessiert hat und widme das meiner verstorbenen Frau.
6: Ja. Ich bin der Uli Schober, komme auch aus Wien und bin 77 Jahre und freue mich dabei sein zu dürfen, zu können und hoffe, dass wir alle gesund ans Schwarze Meer kommen.
3: Ja, aber vielleicht kannst du auch noch etwas über deine Erfolge sportlerische erzählen.
6: Also Goldmedaillen habe ich jetzt nicht unbedingt an den Hals hängen, aber ich habe sehr, sehr viele lange Strecken gemacht. Race Across America bin ich durchgefahren, das sind 5000 Kilometer quer von der Westküste an die Ostküste, Trondheim, Oslo, Paris, Brest, Paris, unzählige Radmarathons für Amateure, also nicht für Profis, absolviert. Letztes Jahr bin ich gefahren von Deutschland mit dem Fahrrad und Bikepacking nach Lanzarote über doch einige Länder. Also es war Deutschland, Luxemburg, Belgien, Frankreich, Spanien und von Cadiz mit der Fähre nach Lanzarote und ja und einige andere Sachen. Also vieles habe ich schon gemacht in meinem Leben.
3: Und diese heutige Fahrt oder diese aktuelle Fahrt entlang des Eisernen Vorhangs, wann hat das eigentlich begonnen und in welchem Land?
6: Nein, es hat in Jakobself begonnen, das ist oben in Norwegen. Wir sind also da von Österreich mit den Autos und den Fahrrädern am Auto da drauf gefahren und sind dann über sehr viele Länder, ganz kurz noch aufzählen. Es war dann Norwegen, Finnland, es war Estland, Lettland, Litauen, es war Polen, es war Deutschland, Ostdeutschland, es war die Tschechei, es war Österreich und jetzt sind wir in der schönen Slowakei. Ja. Und weiter geht es dann praktisch über Ungarn, über Slowenien, über Kroatien, über Nordmazedonien. Wir streifen kurz eine Ortschaft Griechenland. Dann geht es weiter dann Bulgarien ans Schwarze Meer. Und da, sage ich es einmal, streifen wir auch die Türkei.
3: Also jetzt seid ihr ungefähr in der Mitte vielleicht, oder?
6: Ja, genau, wir sind in der Mitte angelangt und ja, es hat sich alles schön eingespielt. Wir sind wirklich ein zusammengeschweißtes Team und nicht immer ganz leicht. Wir schlafen in Wohnmobilen, wir schlafen im Freien, wir schlafen am Campingplatz teilweise. Das ist ein großer Luxus. Dann haben wir Dusche und können Wäsche waschen. Und ja, so versucht man halt gesund ans Schwarze Meer zu kommen.
3: Zusammen sollte die Strecke so ungefähr 10.000 Kilometer haben. Wie viel macht man jeden Tag oder wie lange dauert dann die ganze Strecke?
2: Ja, wir haben so jeden Tag so an die 320 Kilometer zu absolvieren. Und das teilen wir uns auf, ne? Einmal diese Gruppe, einmal die andere Gruppe. Und somit funktioniert das ganz gut. Und dadurch wir ja alle im Endeffekt ja gut vorbereitet und gut trainiert sind, ist das natürlich auch gut zu schaffen.
3: Mehr als 300 pro Tag?
2: Ja.
3: Ach, das würde ich sterben nach 2 Tagen.
7: Wir sind auch die ersten 2 Tage 24 Stunden durchgefahren, da es ja am Norden oben bei der Nacht auch heller ist. Das hat auch gut getan. Wir haben da so 8 Stunden gewechselt, einmal das Team 8 Stunden, das nächste Team 8 Stunden und so sind wir 2 Nächte durchgefahren.
3: Das ist aber anstrengend, meine ich. Aber ihr habt auch einen Begleitwagen mit alles für Reparieren oder sowas, Fahrräder?
7: Wir haben ein Begleitfahrzeug, das auch permanent bei uns ist, die natürlich uns immer schützt, wenn irgendwelche Probleme kommen. Und es geht gut so, muss ich sagen.
3: Für welches Datum ist das Ziel geplant?
8: Das Ziel ist geplant, am 15. unten im Schwarzen Meer anzukommen, um am 19. September wieder in Wien zu sein.
3: Am 15. kann man sich am Meer etwas erholen nach der langen Fahrt.
8: Ja, es geht.
2: Er hat noch einen wichtigen Termin im Oktober dann. Er heiratet nämlich.
8: Ich bin gefragt worden, ich werde am 24.10. mein Jawort geben. Das erste Jawort.
3: Oh, ich gratuliere schon vorher.
8: Danke.
3: Und die einzige Frau von der Gruppe nimmt nicht teil an dieser Fahrt, oder?
8: Nein, die ist nicht nur, wir sind nur Männer.
3: Ja, das ist
8: das wäre nicht gut, wenn eine Frau mit dabei wäre, weil dann würde zu viel Streit rauskommen.
3: Ich dachte, es ist so anstrengend für eine Frau, die so...
4: Gerade die einzige Frau, die nicht da ist, die hat auch einer der größten Erfolge in letzter Zeit errungen. Und zwar, die ist, glaube ich, bei der Europameisterschaft vor 2 Tagen Dritte geworden. Und da wollen wir recht herzlich gratulieren.
3: Also, das war für dieses Jahr eine schöne Fahrt, aber vielleicht gibt es noch Pläne für... eine nächste Fahrt mit irgendwelcher auch schönen Idee?
9: Also für heuer nicht mehr. Ich muss, wenn wir jetzt nach Hause kommen, nochmal sortieren, alles aufarbeiten und wir schreiben auch ein Buch darüber. Also da steht einige Arbeit bevor. Und wie es nächstes Jahr weitergeht, das steht noch in den Sternen.
3: Ja. Okay, muss man sich zuerst erholen nach dieser Fahrt?
9: Ja.
3: Okay, drücke ich Daumen, dass ihr alle glücklich ins Ziel gelangt.
9: Ja, danke sehr. Wir schaffen das.
0: Die mutigen Radfahrer sind inzwischen glücklich am Ziel angekommen und wir setzen unser heutiges Programm mit etwas slowakischer Musik fort. Die slowakischen Sänger Jana Kirschner und Stefan Stetz. Láska neumiera.

0: Der September ist eine Zeit, in der die Trauben reifen und süß werden. Dies gilt auch für die slowakischen Weinbauregionen. Die Weinlese ist in der ganzen Slowakei in vollem Gange und das Wetter hat sie ordentlich beschleunigt. Gleichzeitig hat es sich auch auf die Qualität und den Ertrag der Ernte ausgewirkt. Auch an der Slowakischen Landwirtschaftlichen Universität in Nitra wird Wein angebaut, wo im Rahmen der Ausbildung der Studierenden zahlreiche Rebsorten kultiviert werden. Mehr darüber erzählt Jakub Mankowetzki vom Institut für Gartenbau der Fakultät für Gartenbau und Landschaftsingenieurwesen.
1: Es gibt Sorten, die dieses Jahr relativ gut überstanden haben, aber es gibt auch Sorten, bei denen wir tatsächlich von großen Verlusten sprechen müssen. Die größten Verluste beobachten wir bei den früheren Sorten. Im Grunde haben die späteren Sorten wie Cabernet Sauvignon, Welschriesling und Rheinriesling die Situation etwas besser gemeistert.
0: Im Allgemeinen zählt dieser Jahrgang nicht zu den besten, sagen die Winzer.
1: Die Qualität ist relativ in Ordnung. Was die Menge angeht, ist es allerdings zum Heulen. Jeder Standort ist anders. Manche melden ein Drittel weniger, manche die Hälfte, manche sogar bis zu zwei Drittel weniger. Es hängt also vom Boden selbst, von der Bewirtschaftung und der Pflege ab, aber auch davon, ob es dort Niederschläge gab oder nicht.
0: So ist es auch in den Weinbergen, die von dem größten slowakischen Weingut mit Sitz in Topolčianki bewirtschaftet werden. Vertriebsleiter Samuel Waldner.
1: Einerseits war es gut, dass der Druck durch die vom Regen ausgelösten Krankheiten nicht allzu groß war. Andererseits sind die durch die Dürre verursachten Schäden erheblich. In einigen Gebieten beträgt der Ernteausfall bis zu 50%. Das ist schon ein herber Verlust. Hier in Topolčianki liegt der Ausfall vielleicht nur bei etwa 30%, aber die Schäden sind auch hier wirklich erheblich. Man kann sagen, dass es weniger Wein geben wird und vor allem die Kosten für diesen Wein relativ stark steigen werden.
0: Auch in der südslowakischen Weinbauregion Vrable ist die Weinlese in vollem Gange. Der Weinbautechniker Josef Zahorski berichtet, dass man bei der Lese Vollgas geben musste.
1: Alles reift bei uns gleichzeitig, wie die Proben zeigen, die wir zur Analyse ins Labor bringen. Derzeit ist es so, dass es keinen Unterschied zwischen den frühen und späten Sorten gibt. Zu diesem Zeitpunkt haben beispielsweise die Welschrieslinge bereits einen Zuckergehalt von 22 Grad, ebenso wie die Traminer, die eine eher frühe Sorte sind. Das heißt, dieses Jahr wird die Reifung extrem schnell verlaufen. Wir arbeiten jetzt auf Hochtouren, denn die Trauben erreichen sehr hohe Zuckergehalte und das ist wiederum nicht gut.
0: Die Winzer sagen, dass die Erntemenge zwar gelitten habe, die Qualität aber gut sei, was sich auch in den fertigen Weinen widerspiegeln werde. Wie Samuel Waldner vom Weingut in Topolčianki meint, müssen sich die Winzer darauf einstellen, wie sich die einzelnen Jahrgänge in den Weinbergen unter dem Einfluss des Wetters entwickelt werden.
1: Das Jahr 2026 begann vielversprechend. Alles sah gut aus. Wenn es Bewässerungsanlagen gäbe und vor allem auch Grundwasser vorhanden wäre, also genügend Wasser zur Bewässerung, dann wäre es wirklich ein wunderbares Jahr geworden.
0: Die ersten Weine der aktuellen Saison könnten ab November als Jungweine in die Regale kommen. Diese sollten innerhalb eines Jahres getrunken werden. Weine, die sich zur Lagerung eignen, werden hingegen nach und nach auf den Markt kommen, manche sogar erst in einem Jahr oder noch später. Liebe Freunde, das war alles für heute. Tonmeister Nikita Kramičev und die Redakteurin und Moderatorin der Sendung Jana Hrbeková freuen sich, dass Sie mit dabei waren und wünschen Ihnen noch einen angenehmen Tag. Tschüss, auf Wiederhören!

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1: Guten Tag, heute im Nachrichtenstudio Juraj Gigac.
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1: Slowakische PolitikerInnen reisen in die USA. Slowakische Regierung kann bald ihre Mehrheit im Parlament verlieren. Protest von AbtreibungsgegnerInnen. Am Sonntag sind der slowakische Staatspräsident Peter Pellegrini sowie der slowakische Außenminister Juraj Blanár nach New York gereist. Beide nehmen an der 81. Sitzung der Generalversammlung der Vereinigten Nationen teil. Außenminister Blanár will unter anderem für die slowakische Kandidatur für den UN-Sicherheitsrat werben. In die USA reiste auch Kulturministerin Martina Šimkovičová, auf deren Programm zum Beispiel die Teilnahme am Festival der Landsleute in New Jersey steht. Innerhalb der mitregierenden slowakischen Nationalpartei ist ein Konflikt eskaliert, der womöglich eine Minderheitsregierung zur Folge haben wird. Der Chef der Nationalpartei SNS, Andrej Danko, hat beim Ministerpräsidenten Robert Fico erreicht, dass dieser beim Staatspräsidenten Peter Pellegrini einen Antrag auf Abberufung des von der Nationalpartei aufgestellten Umweltministers Tomáš Taraba einreichte. Präsident Pellegrini will sich mit dieser Personalie erst nach seiner Rückkehr aus den USA befassen. Tomáš Taraba selbst rechnet inzwischen damit, ins Parlament zurückzukehren, sowie damit, dass die Regierung nach seiner Abberufung die Mehrheit verliert. Er wolle eine neue Partei gründen, der sich seinen Worten nach auch der Abgeordnete Peter Sliško von der ebenfalls mitregierenden Partei LAS-SD anschließen wolle. Ministerpräsident Fico sei mit der Arbeit des Umweltministers Taraba zufrieden, müsse aber den Forderungen des kleinsten Koalitionspartners nachgeben. Umweltschutzorganisationen wie auch die Slowakische Akademie der Wissenschaften sehen das Wirken von Tomáš Taraba deutlich kritischer. Bereits Ende 2024 riefen sie den Staatspräsidenten Peter Pellegrini auf, Taraba abzuberufen, da er den Umwelt- und Naturschutz in der Slowakei massiv gefährden würde. Am Sonntag hat in der slowakischen Hauptstadt Bratislava zum 5. Mal der nationale Marsch für das Leben stattgefunden. An diesem Protestzug der AbtreibungsgegnerInnen nahmen ungefähr 30.000 Menschen aus der ganzen Slowakei teil, darunter der Direktor des slowakischen Rundfunks Peter Janku, der auch auf der Bühne auftrat. Die Pressesprecherin der Veranstaltung Milena Olschowska verglich im Vorfeld Abtreibungen mit Morden an geborenen Kindern. Ihr zufolge sei Sex kein biologisches Bedürfnis. Aus den Daten der europaweiten Meinungsumfrage REWIF EU aus dem Jahr 2023 geht hervor, dass 44% der SlowakInnen Abtreibungen in allen Fällen und 35% in den meisten Fällen für zulässig halten. Die Veranstaltenden des Marsches fordern ein Verbot von Schwangerschaftsabbrüchen und Leihmutterschaft, die in der Slowakei schon jetzt illegal ist. Die Nachrichten entstammen den Meldungen der slowakischen Presseagentur TASR.
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1: Das ist eine sehr wichtige Information, die wir ernst nehmen und keinesfalls nachahmen sollten. Artikel 5 ist der eindeutige Ausdruck von Solidarität und gegenseitiger Verantwortung. Wenn jemand sagt, er sei froh, NATO-Mitglied zu sein, sprich, dass die NATO uns schützt, gleichzeitig aber nicht bereit ist zu helfen, wenn jemand angegriffen wird, dann hat er den Begriff Solidarität nicht verstanden, sagte am Sonntag der tschechische Staatspräsident Petr Pavel als Reaktion auf Äußerungen des slowakischen Ministerpräsidenten Robert Fico. Dieser hatte am Donnerstag erklärt, nicht zu wollen, dass die Slowakei wegen irgendeinem Artikel 5 Teil eines militärischen Konflikts wird. Am Samstag legte er nach, indem er sagte, dass einige Länder des Westens womöglich ein Interesse daran haben, einen Konflikt mit Russland zu entfachen. Ähnliches hat der slowakische Regierungschef bereits kurz nach dem AfD-Sieg in Sachsen-Anhalt angedeutet. Damals äußerte er die Befürchtung, dass die bundesdeutschen Regierungsparteien ihre Niederlage mit Hilfe der Kriegsoption gegen Russland überdecken könnten. Die Relativisierung des Solidaritätsprinzips des NATO-Bündnisses beherrschte auch die meisten politischen Wochenenddebatten in den slowakischen Medien. Der slowakische Staatspräsident Peter Pellegrini äußerte dort, er wolle Ficos Worte so verstehen, dass man Russland durch irgendwelche Aktivitäten nicht dermaßen reizen solle, dass es ein NATO-Mitglied angreift. Er fügte hinzu, dass die Slowakei keine solchen Signale in die Welt senden sollte, wonach sie sich im Zweifelsfalle abseits halten würde. Der Koalitionsabgeordnete Jan Richter sieht darin ebenfalls einen Aufruf zur Deeskalation. Der Fraktionschef der mitregierenden Partei LSSD, Robert Puzzi, bekräftigte, dass die Slowakei im Falle der Aktivierung des Artikels 5 ihren Bündnisverpflichtungen sehr wohl nachkommen würde. Kritisch werden die Worte von Regierungschef Fico von der slowakischen Opposition betrachtet. Juraj Krupa sieht in ihnen eine Methode, wie die aktuelle Regierung jene Institutionen zerlegt, die die Staatlichkeit und Sicherheit der Slowakei garantieren. Der Vizevorsitzende des Parlamentarischen Auslandsausschusses, Tomáš Valášek, weist darauf hin, dass man bei Anwendung dieser Logik im Endeffekt damit rechnen müsse, dass der Slowakei auch niemand helfen wird. Der Vizechef der christdemokratischen Bewegung William Karas betont, dass es ohne Artikel 5 keine NATO geben kann. Am Sonntagabend meldete sich Robert Fico erneut zu Wort. Er schätze das tschechische Staatsoberhaupt und respektiere, dass Petr Pavel als ehemaliger NATO-General gern kämpfen würde. Robert Fico wiederholte, dass die liberale Welt einen Vorwand suche, um durch das Anzetteln eines Krieges gegen Russland ihr Unvermögen zu kaschieren.
3: Liebe Zuhörer, herzlich willkommen bei Magazinta, unserer RSI-Sendung Die Slowakei hautnah. Aus dem Bratislavaer Studio des Slowakischen Rundfunks grüßen Sie Jana Herbekova am Mikrofon und Nikita Kramitschew am Mischpult. Heute stehen folgende Programmpunkte für Sie bereit. Wo einst Zäune standen, fahren wir unbehelligt vorbei, 10.000 Kilometer auf dem Iron Curtain Trail. Kleinere Ernte, aber hohe Qualität, Weinlese in der Slowakei ist im vollen Gange. Wir wünschen Ihnen angenehmes Zuhören.
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3: Ein schlichtes weißes Tor aus drei Steinquadern, auf denen Nachbildungen von Schusslöchern zu sehen sind und in dessen Innerem sich ein verbogenes Stahlgitter befindet, das an ein Kreuz erinnert. Das ist das sogenannte Tor der Freiheit, ein Werk des slowakischen Bildhauers Peter Mesaros. Es steht am Zusammenfluss von March und Donau und erinnert gemeinsam mit einem riesigen Herzen aus Stacheldraht sowie Überresten des ursprünglichen Stacheldrahtzauns an der Radbrücke der Freiheit im Bratislavaer Stadtteil Devinská Nová Ves an die Zeit des Kalten Krieges und des Eisernen Vorhangs, der hier einst die sozialistische Tschechoslowakei streng vom demokratischen Österreich trennte. Genau an diesem Ort ist vor einigen Tagen eine Gruppe österreichischer Radfahrer eingetroffen, die auf einer 10.000 Kilometer langen Reise entlang des ehemaligen Eisernen Vorhangs unterwegs waren. Die über 70-jährigen Radenthusiasten haben sich vorgenommen, innerhalb von 4 Wochen 19 Länder zu durchqueren und dabei der ehemaligen Grenze zu folgen, die Europa einst teilte. Mehr über die Strecke, übers Radfahren im höheren Alter sowie über die Freude an der Bewegung und daran, gemeinsame Ideen mit Freunden zu teilen, erzählen die Teilnehmer der Fahrt selbst, die ich direkt unter der Radbrücke der Freiheit getroffen habe. Was das Ziel dieses ehrgeizigen Projekts ist, verrät zunächst der Leiter der Gruppe, Herbert Lackner.
4: Wir sind seit vielen Jahren ein Team, machen jedes Jahr irgendein exklusives Projekt. Wir sind 2 Mal das Race Across America gefahren. Wir haben bei Weltmeisterschaften teilgenommen und wir lassen uns jedes Jahr etwas Neues einfallen. Und dieses Jahr war es eben der Iron Curtain Trail, wobei wir mehrere Ziele verfolgen. Erstens der Geschichte, wir sind ja Zeitzeugen dieser Zeit. Wir haben zu beiden Seiten des Eisernen Vorhangs gelebt. Es ist auch ein Ostdeutscher dabei, der aber jetzt aus beruflichen Gründen nicht mehr dabei ist. Und haben das also hautnah erlebt. Und wir wollen also dazu beitragen, ein bisschen zur Völkerverständigung, Radfahrer, Menschen beiderseits der Grenze zusammenzubringen. Das ist das eine Ziel. Aufmerksam machen auf die schrecklichen Erlebnisse, die es damals gegeben hat. Und das zweite ist, das zweite Ziel, das wir verfolgen, ist, wir wollen den Seniorensport, den Leistungssport,

0: Es ist also von unserem ostdeutschen Kollegen, dass der sehr traumatisiert ist. Der kann heute noch nicht darüber reden, ohne die Tränen zu unterdrücken. Wir haben das Gott sei Dank von der besseren Seite erlebt, ja.
1: Und also ihr seid eine Gruppe von ehemaligen Profi-Radfahrern. Ja. Wie viele Mitglieder hat diese Gruppe oder ändert sich das immer, oder?
0: Wir sind 8 Männer und eine Frau. Die ist aber nicht hier und wir fahren mehrmals im Jahr gemeinsam zu irgendwelchen Rennen oder Events.
1: Vielleicht kann sich jetzt jeder ein bisschen kurz vorstellen.
2: Mein Name ist Peppi Pichl, komme aus Oberösterreich und habe glücklicherweise vor 3 Tagen meinen 80. Geburtstag feiern dürfen. Dafür danke ich dem Herrgott, dass ich so alt und so gesund sein darf.
1: Können Sie vielleicht kurz sagen über Ihre Sportvergangenheit?
2: Ja, meine Sportvergangenheit ist so, dass ich in meiner Jugend seit nordische Kombination betrieben habe. Das heißt Skispringen und Langlaufen. War da im österreichischen Nachwuchsnationalkader. Ja, dann hat sich das einmal ergeben mit Familie. Das war dann ganz wichtig, einmal Haus bauen. Dann ist der Fußball gestanden, dann so die Läufe, die Bergläufe. Und irgendwann so mit 40 Jahren denke ich mir, eigentlich der gesündeste und der gute Sport ist Radfahren. Und so bin ich zum Radfahren gekommen und ich glaube, ich habe eine richtige Entscheidung getroffen. Und es ist mir dann gelungen, doch im Seniorenalter 3 Senioren-Master-Weltmeistertitel zu erfahren.
1: Danke sehr. Da haben wir einen Radfahrer.
3: Mein Name ist Ferdinand Fuchs. Ich komme aus Tirol, ganz genau aus Kitzbühel. Ich bin der jüngste Teilnehmer in dieser Gruppe. Ich werde nächstes Jahr im April 70. Und ja, es ist schön, mit dieser Truppe hier mitzufahren.
1: Die haben euch mitgenommen, obwohl du noch nicht 70 bist.
3: Ja, der Alfred Lechnitz, ein guter Freund von mir. Da ich auch meine zweite Heimat in Nähe von Wien ist, bin ich mit Alfred viel unterwegs und er hat mich gefragt, ob ich mitfahre, ob ich mit dabei sein will. Und da habe ich gesagt, selbstverständlich.
4: Ferdinand Fuchs ist zwar nur knapp 70, aber die anderen eisernen Veteranen, wie sie sich im Zusammenhang mit der eisernen Vorhangroute selbst genannt haben, haben diese Grenze schon vor längerem überschritten, manche sogar schon die 80. Trotzdem haben sie täglich etwa 300 Kilometer mit dem Fahrrad zurückgelegt, was ich für eine unglaubliche Leistung halte. Auch in Bratislava sahen sie ganz frisch und voller Energie aus, obwohl sie schon etwa die Hälfte der langen Strecke hinter sich hatten. Unter der Radbrücke der Freiheit hat sie auch ein Vertreter der österreichischen Botschaft in Bratislava, der wissenschaftliche Mitarbeiter Simon Gruber, begrüßt.
5: Wir haben erfahren, dass es dieses Projekt gibt und wir finden das toll, dass österreichische Seniorenradfahrer entlang dem ehemaligen eisernen Vorhang tausende Kilometer fahren. Diese Idee hat einen schönen symbolischen Aspekt, weil man sich daran erinnert, was war die Grenze und was haben wir gewonnen durch die Grenzöffnung, durch den Fall des eisernen Vorhangs und den Beitritt all dieser Länder zur Europäischen Union. Und deswegen freuen wir uns heute hier, dieses österreichische Team begrüßen zu können.
4: Soweit Simon Gruber von der österreichischen Botschaft in Bratislava. Nun aber lassen wir auch die weiteren eisernen Radfahrer selbst über ihre Eindrücke von der Fahrt erzählen.
6: Mein Name ist Gottfried Hinterholzer, komme aus Salzburg und bin eigentlich seit Anfang der Truppe von Kategut mit dabei und habe eigentlich Australien, Spanien, Südafrika sämtliche Rennen bestritten.
1: Welche Medaillen gibt es zu Hause im Schrank oder auf dem Schrank?
6: Gibt es eigentlich sehr viele, nicht? Von Weltmeisterschaft bis Europameisterschaft und ja, eigentlich und sämtliche Meistertiteln. Ja.
1: So bescheiden.
7: Hallo, ich bin der Alfred aus Wien und bin heute ein leidenschaftlicher Radfahrer und freue mich, dass ich da dabei sein darf.
1: Also kurz, ja, heute in Bratislava. Wie gefällt dieser Teil der Strecke?
7: Also mir gefällt sehr gut. Ich bin ja oft hier. Wir sind eine Wiener Gruppe, die ja auch viel da herüberfahrt und das Lokal kennen wir ganz gut. Und das ist ja schon das eine oder andere Glas Bier haben wir da genossen und sind wieder über die Brücke rüber, nach Eck und dann nach Hause nach Wien. Also das Eckerl, das kennen wir sehr gut da.
8: Mein Name ist Franz Jagulitsch, komme aus Niederösterreich, Maria Schutz und fahre diese Strecke mit, weil mich so

0: interessiert hat, und widme das meiner verstorbenen Frau. Ja.
1: Ich bin der Uli Schober, komme auch aus Wien und bin 77 Jahre und freue mich, dabei sein zu dürfen, zu können, und hoffe, dass wir alle gesund ans Schwarze Meer kommen.
2: Ja, aber vielleicht kannst du auch noch etwas über deine Erfolge, sportlerische, erzählen.
1: Also Goldmedaillen habe ich jetzt ja nicht unbedingt an den Hals hängen, aber ich habe sehr, sehr viele lange Strecken gemacht. Race Across America bin ich durchgefahren, das sind 5000 Kilometer quer von der Westküste an die Ostküste, Trondheim, Oslo, Paris, Brest, Paris, unzählige Radmarathons für Amateure, also nicht für Profis, absolviert. Letztes Jahr bin ich gefahren von Deutschland mit dem Fahrrad und Bikepacking nach Lanzarote, über doch einige Länder, also es war Deutschland, Luxemburg, Belgien, Frankreich, Spanien, und von Cantiz mit der Fähre nach Lanzarote und ja, und einige andere Sachen, also vieles habe ich schon gemacht in meinem Leben.
2: Und diese heutige Fahrt oder diese aktuelle Fahrt entlang des Eisernen Vorhangs, wann hat das eigentlich begonnen und in welchem Land?
1: Na, es hat in Jakobself begonnen, das ist oben in Norwegen. Wir sind also da von Österreich mit den Autos und den Fahrrädern am Auto da drauf gefahren und sind dann über sehr viele Länder, ganz kurz noch aufzählen. Es war dann Norwegen, Finnland, es war Estland, Lettland, Litauen, es war Polen, es war Deutschland, Ostdeutschland, es war die Tschechei, es war Österreich und jetzt sind wir in der schönen Slowakei. Ja. Und weiter geht es dann praktisch über Ungarn, über Slowenien, über Kroatien, über Nordmazedonien. Wir streifen kurz eine Ortschaft Griechenland, dann geht es weiter dann Bulgarien, ans Schwarze Meer, und da, sage ich es einmal, streifen wir auch die Türkei.
2: Also jetzt seid ihr ungefähr in der Mitte vielleicht, oder?
1: Ja, genau, wir sind in der Mitte angelangt und ja, es hat sich alles schön eingespielt. Wir sind wirklich ein zusammengeschweißtes Team und nicht immer ganz leicht. Wir schlafen in Wohnmobilen, wir schlafen im Freien, wir schlafen am Campingplatz teilweise. Das ist ein großer Luxus. Dann haben wir Dusche und können Wäsche waschen. Und ja, so versucht man halt gesund ans Schwarze Meer zu kommen.
2: Zusammen sollte die Strecke so ungefähr 10.000 Kilometer haben. Wie viel macht man jeden Tag oder wie lange dauert dann die ganze Strecke?
3: Ja, wir haben so jeden Tag so an die 320 Kilometer zu absolvieren. Und das teilen wir uns auf, ne? Einmal diese Gruppe, einmal die andere Gruppe. Und somit funktioniert das ganz gut. Und dadurch wir ja alle im Endeffekt ja gut vorbereitet und gut trainiert sind, ist das natürlich auch gut zu schaffen.
2: Mehr als 300 pro Tag?
3: Ja.
2: Ach, das würde ich sterben nach 2 Tagen.
4: Wir sind auch die ersten 2 Tage 24 Stunden durchgefahren, da es ja am Norden oben bei der Nacht auch heller ist. Das hat auch gut getan. Wir haben da so 8 Stunden gewechselt, einmal das Team 8 Stunden, das nächste Team 8 Stunden, und so sind wir 2 Nächte durchgefahren.
2: Das ist aber anstrengend, meine ich. Aber ihr habt auch einen Begleitwagen mit alles für Reparieren oder sowas, Fahrräder?
4: Wir haben ein Begleitfahrzeug, das auch permanent bei uns ist, die natürlich uns immer schützt, wenn irgendwelche Probleme kommen. Und es geht gut so, muss ich sagen.
2: Für welches Datum ist das Ziel geplant?
5: Das Ziel ist geplant, am 15. unten im Schwarzen Meer anzukommen, um am 19. September wieder in Wien zu sein.
2: Am 15. kann man sich am Meer etwas erholen nach der langen Fahrt.
5: Ja, es geht.
3: Er hat noch einen wichtigen Termin im Oktober dann. Er heiratet nämlich.
5: Ich bin gefragt worden, ich werde am 24.10. mein Jawort geben. Das erste Jawort.
2: Oh, ich gratuliere schon vorher.
5: Danke.
2: Und die einzige Frau von der Gruppe nimmt nicht teil an dieser Fahrt, oder?
5: Nein, die ist nicht nur, wir sind nur Männer.
2: Ah ja, das ist
5: nicht gut, wenn eine Frau mit dabei wäre, weil dann würde zu viel Streit rauskommen.
2: Ich dachte, es ist so anstrengend für eine Frau, die so.
6: Gerade die einzige Frau, die nicht da ist, die hat auch einer der größten Erfolge in letzter Zeit errungen. Und zwar, die ist, glaube ich, bei der Europameisterschaft vor 2 Tagen Dritte geworden. Und da wollen wir recht herzlich gratulieren.
2: Also, das war für dieses Jahr eine schöne Fahrt, aber vielleicht gibt es noch Pläne für eine nächste Fahrt mit irgendwelcher auch schönen Idee?
7: Also für heuer nicht mehr. Ich muss, wenn wir jetzt nach Hause kommen, nochmal sortieren, alles aufarbeiten und wir schreiben auch ein Buch darüber. Also da steht einige Arbeit bevor. Und wie es nächstes Jahr weitergeht, das steht noch in den Sternen.
2: Ja, okay, muss man sich zuerst erholen nach dieser Fahrt.
7: Ja.
2: Okay, drücke ich Daumen, dass ihr alle glücklich ins Ziel gelangt.
7: Ja, danke sehr. Wir schaffen das.
8: Die mutigen Radfahrer sind inzwischen glücklich am Ziel angekommen und wir setzen unser heutiges Programm mit etwas slowakischer Musik fort. Die slowakischen Sänger Jana Kirschner und Stefan Stec. Láska neumiera.

0: Der September ist eine Zeit, in der die Trauben reifen und süß werden. Dies gilt auch für die slowakischen Weinbauregionen. Die Weinlese ist in der ganzen Slowakei in vollem Gange und das Wetter hat sie ordentlich beschleunigt. Gleichzeitig hat es sich auch auf die Qualität und den Ertrag der Ernte ausgewirkt. Auch an der Slowakischen Landwirtschaftlichen Universität in Nitra wird Wein angebaut, wo im Rahmen der Ausbildung der Studierenden zahlreiche Rebsorten kultiviert werden. Mehr darüber erzählt Jakub Mankowetzki vom Institut für Gartenbau der Fakultät für Gartenbau und Landschaftsingenieurwesen.
1: Es gibt Sorten, die dieses Jahr relativ gut überstanden haben, aber es gibt auch Sorten, bei denen wir tatsächlich von großen Verlusten sprechen müssen. Die größten Verluste beobachten wir bei den früheren Sorten. Im Grunde haben die späteren Sorten wie Cabernet Sauvignon, Welschriesling und Rheinriesling die Situation etwas besser gemeistert.
0: Im Allgemeinen zählt dieser Jahrgang nicht zu den besten, sagen die Winzer.
1: Die Qualität ist relativ in Ordnung. Was die Menge angeht, ist es allerdings zum Heulen. Jeder Standort ist anders. Manche melden ein Drittel weniger, manche die Hälfte, manche sogar bis zu zwei Drittel weniger. Es hängt also vom Boden selbst, von der Bewirtschaftung und der Pflege ab, aber auch davon, ob es dort Niederschläge gab oder nicht.
0: So ist es auch in den Weinbergen, die von dem größten slowakischen Weingut mit Sitz in Topolčianki bewirtschaftet werden. Vertriebsleiter Samuel Waldner.
1: Einerseits war es gut, dass der Druck durch die vom Regen ausgelösten Krankheiten nicht allzu groß war. Andererseits sind die durch die Dürre verursachten Schäden erheblich. In einigen Gebieten beträgt der Ernteausfall bis zu 50%. Das ist schon ein herber Verlust. Hier in Topolčianki liegt der Ausfall vielleicht nur bei etwa 30%, aber die Schäden sind auch hier wirklich erheblich. Man kann sagen, dass es weniger Wein geben wird und vor allem die Kosten für diesen Wein relativ stark steigen werden.
0: Auch in der südslowakischen Weinbauregion Vrable ist die Weinlese in vollem Gange. Der Weinbautechniker Josef Zahorski berichtet, dass man bei der Lese Vollgas geben musste.
1: Alles reift bei uns gleichzeitig, wie die Proben zeigen, die wir zur Analyse ins Labor bringen. Derzeit ist es so, dass es keinen Unterschied zwischen den frühen und späten Sorten gibt. Zu diesem Zeitpunkt haben beispielsweise die Welschrieslinge bereits einen Zuckergehalt von 22 Grad, ebenso wie die Traminer, die eine eher frühe Sorte sind. Das heißt, dieses Jahr wird die Reifung extrem schnell verlaufen. Wir arbeiten jetzt auf Hochtouren, denn die Trauben erreichen sehr hohe Zuckergehalte und das ist wiederum nicht gut.
0: Die Winzer sagen, dass die Erntemenge zwar gelitten habe, die Qualität aber gut sei, was sich auch in den fertigen Weinen widerspiegeln werde. Wie Samuel Waldner vom Weingut in Topolčianki meint, müssen sich die Winzer darauf einstellen, wie sich die einzelnen Jahrgänge in den Weinbergen unter dem Einfluss des Wetters entwickelt werden.
1: Das Jahr 2026 begann vielversprechend. Alles sah gut aus. Wenn es Bewässerungsanlagen gäbe und vor allem auch Grundwasser vorhanden wäre, also genügend Wasser zur Bewässerung, dann wäre es wirklich ein wunderbares Jahr geworden.
0: Die ersten Weine der aktuellen Saison könnten ab November als Jungweine in die Regale kommen. Diese sollten innerhalb eines Jahres getrunken werden. Weine, die sich zur Lagerung eignen, werden hingegen nach und nach auf den Markt kommen, manche sogar erst in einem Jahr oder noch später. Liebe Freunde, das war alles für heute. Tonmeister Nikita Kramičev und die Redakteurin und Moderatorin der Sendung Jana Hrbeková freuen sich, dass Sie mit dabei waren und wünschen Ihnen noch einen angenehmen Tag. Tschüss, auf Wiederhören!

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1: Guten Tag, heute im Nachrichtenstudio Juraj Gigac.
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1: Slowakische PolitikerInnen reisen in die USA. Slowakische Regierung kann bald ihre Mehrheit im Parlament verlieren. Protest von AbtreibungsgegnerInnen. Am Sonntag sind der slowakische Staatspräsident Peter Pellegrini sowie der slowakische Außenminister Juraj Blanár nach New York gereist. Beide nehmen an der 81. Sitzung der Generalversammlung der Vereinigten Nationen teil. Außenminister Blanár will unter anderem für die slowakische Kandidatur für den UN-Sicherheitsrat werben. In die USA reist auch Kulturministerin Martina Šimkovičová, auf deren Programm zum Beispiel die Teilnahme am Festival der Landsleute in New Jersey steht. Innerhalb der mitregierenden slowakischen Nationalpartei ist ein Konflikt eskaliert, der womöglich eine Minderheitsregierung zur Folge haben wird. Der Chef der Nationalpartei SNS, Andrej Danko, hat beim Ministerpräsidenten Robert Fico erreicht, dass dieser beim Staatspräsidenten Peter Pellegrini einen Antrag auf Abberufung des von der Nationalpartei aufgestellten Umweltministers Tomáš Taraba einreichte. Präsident Pellegrini will sich mit dieser Personalie erst nach seiner Rückkehr aus den USA befassen. Tomáš Taraba selbst rechnet inzwischen damit, ins Parlament zurückzukehren, sowie damit, dass die Regierung nach seiner Abberufung die Mehrheit verliert. Er wolle eine neue Partei gründen, der sich seinen Worten nach auch der Abgeordnete Peter Sliško von der ebenfalls mitregierenden Partei LAS-SD anschließen wolle. Ministerpräsident Fico sei mit der Arbeit des Umweltministers Taraba zufrieden, müsse aber den Forderungen des kleinsten Koalitionspartners nachgeben. Umweltschutzorganisationen wie auch die Slowakische Akademie der Wissenschaften sehen das Wirken von Tomáš Taraba deutlich kritischer. Bereits Ende 2024 riefen sie den Staatspräsidenten Peter Pellegrini auf, Taraba abzuberufen, da er den Umwelt- und Naturschutz in der Slowakei massiv gefährden würde. Am Sonntag hat in der slowakischen Hauptstadt Bratislava zum 5. Mal der nationale Marsch für das Leben stattgefunden. An diesem Protestzug der AbtreibungsgegnerInnen nahmen ungefähr 30.000 Menschen aus der ganzen Slowakei teil, darunter der Direktor des slowakischen Rundfunks Peter Janku, der auch auf der Bühne auftrat. Die Pressesprecherin der Veranstaltung Milena Olschowska verglich im Vorfeld Abtreibungen mit Morden an geborenen Kindern. Ihr zufolge sei Sex kein biologisches Bedürfnis. Aus den Daten der europaweiten Meinungsumfrage REWIF EU aus dem Jahr 2023 geht hervor, dass 44% der SlowakInnen Abtreibungen in allen Fällen und 35% in den meisten Fällen für zulässig halten. Die Veranstaltenden des Marsches fordern ein Verbot von Schwangerschaftsabbrüchen und Leihmutterschaft, die in der Slowakei schon jetzt illegal ist. Die Nachrichten entstammen den Meldungen der slowakischen Presseagentur TASR.
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1: Das ist eine sehr wichtige Information, die wir ernst nehmen und keinesfalls nachahmen sollten. Artikel 5 ist der eindeutige Ausdruck von Solidarität und gegenseitiger Verantwortung. Wenn jemand sagt, er sei froh, NATO-Mitglied zu sein, sprich, dass die NATO uns schützt, gleichzeitig aber nicht bereit ist zu helfen, wenn jemand angegriffen wird, dann hat er den Begriff Solidarität nicht verstanden, sagte am Sonntag der tschechische Staatspräsident Petr Pavel als Reaktion auf Äußerungen des slowakischen Ministerpräsidenten Robert Fico. Dieser hatte am Donnerstag erklärt, nicht zu wollen, dass die Slowakei wegen irgendeinem Artikel 5 Teil eines militärischen Konflikts wird. Am Samstag legte er nach, indem er sagte, dass einige Länder des Westens womöglich ein Interesse daran haben, einen Konflikt mit Russland zu entfachen. Ähnliches hat der slowakische Regierungschef bereits kurz nach dem AfD-Sieg in Sachsen-Anhalt angedeutet. Damals äußerte er die Befürchtung, dass die bundesdeutschen Regierungsparteien ihre Niederlage mit Hilfe der Kriegsoption gegen Russland überdecken könnten. Die Relativisierung des Solidaritätsprinzips des NATO-Bündnisses beherrschte auch die meisten politischen Wochenenddebatten in den slowakischen Medien. Der slowakische Staatspräsident Peter Pellegrini äußerte dort, er wolle Ficos Worte so verstehen, dass man Russland durch irgendwelche Aktivitäten nicht dermaßen reizen solle, dass es ein NATO-Mitglied angreift. Er fügte hinzu, dass die Slowakei keine solchen Signale in die Welt senden sollte, wonach sie sich im Zweifelsfalle abseits halten würde. Der Koalitionsabgeordnete Jan Richter sieht darin ebenfalls einen Aufruf zur Deeskalation. Der Fraktionschef der mitregierenden Partei Hlas SD, Robert Pucci, bekräftigte, dass die Slowakei im Falle der Aktivierung des Artikels 5 ihren Bündnisverpflichtungen sehr wohl nachkommen würde. Kritisch werden die Worte von Regierungschef Fico von der slowakischen Opposition betrachtet. Juraj Krupa sieht in ihnen eine Methode, wie die aktuelle Regierung jene Institutionen zerlegt, die die Staatlichkeit und Sicherheit der Slowakei garantieren. Der Vizevorsitzende des Parlamentarischen Auslandsausschusses, Tomáš Valášek, weist darauf hin, dass man bei Anwendung dieser Logik im Endeffekt damit rechnen müsse, dass der Slowakei auch niemand helfen wird. Der Vizechef der christdemokratischen Bewegung William Karas betont, dass es ohne Artikel 5 keine NATO geben kann. Am Sonntagabend meldete sich Robert Fico erneut zu Wort. Er schätze das tschechische Staatsoberhaupt und respektiere, dass Petr Pavel als ehemaliger NATO-General gern kämpfen würde. Robert Fico wiederholte, dass die liberale Welt einen Vorwand suche, um durch das Anzetteln eines Krieges gegen Russland ihr Unvermögen zu kaschieren.
3: Liebe Zuhörer, herzlich willkommen bei Magazinteil unserer RSI-Sendung Die Slowakei hautnah. Aus dem Bratislavaer Studio des Slowakischen Rundfunks grüßen Sie Jana Herbekova am Mikrofon und Nikita Kramitschew am Mischpult. Heute stehen folgende Programmpunkte für Sie bereit. Wo einst Zäune standen, fahren wir unbehelligt vorbei, 10.000 Kilometer auf dem Iron Curtain Trail. Kleinere Ernte, aber hohe Qualität, Weinlese in der Slowakei ist im vollen Gange. Wir wünschen Ihnen angenehmes Zuhören.
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3: Ein schlichtes weißes Tor aus drei Steinquadern, auf denen Nachbildungen von Schusslöchern zu sehen sind und in dessen Innerem sich ein verbogenes Stahlgitter befindet, das an ein Kreuz erinnert. Das ist das sogenannte Tor der Freiheit, ein Werk des slowakischen Bildhauers Peter Mesaros. Es steht am Zusammenfluss von March und Donau und erinnert gemeinsam mit einem riesigen Herzen aus Stacheldraht sowie Überresten des ursprünglichen Stacheldrahtzauns an der Radbrücke der Freiheit im Bratislavaer Stadtteil Devinská Nová Ves an die Zeit des Kalten Krieges und des Eisernen Vorhangs, der hier einst die sozialistische Tschechoslowakei streng vom demokratischen Österreich trennte. Genau an diesem Ort ist vor einigen Tagen eine Gruppe österreichischer Radfahrer eingetroffen, die auf einer 10.000 Kilometer langen Reise entlang des ehemaligen Eisernen Vorhangs unterwegs waren. Die über 70-jährigen Radenthusiasten haben sich vorgenommen, innerhalb von 4 Wochen 19 Länder zu durchqueren und dabei der ehemaligen Grenze zu folgen, die Europa einst teilte. Mehr über die Strecke, übers Radfahren im höheren Alter sowie über die Freude an der Bewegung und daran, gemeinsame Ideen mit Freunden zu teilen, erzählen die Teilnehmer der Fahrt selbst, die ich direkt unter der Radbrücke der Freiheit getroffen habe. Was das Ziel dieses ehrgeizigen Projekts ist, verrät zunächst der Leiter der Gruppe, Herbert Lackner.
4: Wir sind seit vielen Jahren ein Team, machen jedes Jahr irgendein exklusives Projekt. Wir sind zweimal das Race Across America gefahren. Wir haben bei Weltmeisterschaften teilgenommen und wir lassen uns jedes Jahr etwas Neues einfallen. Und dieses Jahr war es eben der Iron Curtain Trail, wobei wir mehrere Ziele verfolgen. Erstens der Geschichte, wir sind ja Zeitzeugen dieser Zeit. Wir haben zu beiden Seiten des Eisernen Vorhangs gelebt. Es ist auch ein Ostdeutscher dabei, der aber jetzt aus beruflichen Gründen nicht mehr dabei ist. Und haben das also hautnah erlebt. Und wir wollen also dazu beitragen, ein bisschen zur Völkerverständigung, Radfahrer, Menschen beiderseits der Grenze zusammenzubringen. Das ist das eine Ziel. Aufmerksam machen auf die schrecklichen Erlebnisse, die es damals gegeben hat. Und das zweite Ziel, das wir verfolgen, ist, wir wollen den Seniorensport, den Leistungssport der Senioren in der Öffentlichkeit besser bekannt machen. Der wird sehr oft verschwiegen, existiert praktisch nicht. Wenn man 40 ist, dann ist man uninteressant für die Medien. Und wir wollen also zeigen, dass man im hohen Alter auch noch Leistung bringen kann und wollen als Vorbild dienen für Leute unserer Generation, Sport zu betreiben, sich nicht fallen zu lassen, sich nicht gehen zu lassen, sondern aktiv zu bleiben.
5: Sie haben gesagt, Sie haben diese Situation mit dem Eisernen Vorhang auf eigener Haut erlebt, aber vielleicht nicht so stark wie wir von der anderen Seite.
4: Das definitiv, ja. Ich weiß also von unserem ostdeutschen Kollegen, dass der sehr traumatisiert ist. Der kann heute noch nicht darüber reden, ohne die Tränen zu unterdrücken. Wir haben das Gott sei Dank von der besseren Seite erlebt, ja.
5: Und also ihr seid eine Gruppe von ehemaligen Profi-Radfahrern. Ja. Wie viele Mitglieder hat diese Gruppe oder ändert sich das immer, oder?
4: Wir sind 8 Männer und eine Frau, die ist aber nicht hier. Und wir fahren mehrmals im Jahr gemeinsam zu irgendwelchen Rennen oder Events.
5: Vielleicht kann sich jetzt jeder ein bisschen kurz vorstellen.
6: Mein Name ist Peppi Pichl, komme aus Oberösterreich und habe glücklicherweise vor 3 Tagen meinen 80. Geburtstag feiern dürfen. Dafür danke ich dem Herrgott, dass ich so alt und so gesund sein darf.
5: Können Sie vielleicht kurz sagen über Ihre Sportvergangenheit?
6: Ja, meine Sportvergangenheit ist so, dass ich in meiner Jugend seit nordische Kombination betrieben habe, das heißt Skispringen und Langlaufen, war da im österreichischen Nachwuchsnationalkader. Ja, dann hat sich das einmal ergeben mit Familie, das war dann ganz wichtig, einmal Haus bauen. Dann ist der Fußball gestanden, dann so die Läufe, die Bergläufe. Und irgendwann so mit 40 Jahren denke ich mir, eigentlich der gesündeste und der gute Sport ist Radfahren. Und so bin ich zum Radfahren gekommen und ich glaube, ich habe die richtige Entscheidung getroffen. Und es ist mir dann gelungen, doch im Seniorenalter 3 Senioren-Master-Weltmeistertitel zu erfahren.
5: Danke sehr. Da haben wir einen Radfahrer.
7: Mein Name ist Ferdinand Fuchs. Ich komme aus Tirol, ganz genau aus Kitzbühel. Ich bin der jüngste Teilnehmer in dieser Gruppe. Ich werde nächstes Jahr im April 70. Und ja, es ist schön, mit dieser Truppe hier mitzufahren.
5: Die haben euch mitgenommen, obwohl du noch nicht 70 bist.
7: Ja, der Alfred Lechnitz, ein guter Freund von mir. Da ich auch meine zweite Heimat in der Nähe von Wien ist, bin ich mit Alfred viel unterwegs und er hat mich gefragt, ob ich mitfahre, ob ich mit dabei sein will. Und da habe ich gesagt, selbstverständlich.
3: Ferdinand Fuchs ist zwar nur knapp 70, aber die anderen eisernen Veteranen, wie sie sich im Zusammenhang mit der eisernen Vorhangroute selbst genannt haben, haben diese Grenze schon vor längerem überschritten, manche sogar schon die 80. Trotzdem haben sie täglich etwa 300 Kilometer mit dem Fahrrad zurückgelegt, was ich für eine unglaubliche Leistung halte. Auch in Bratislava sahen sie ganz frisch und voller Energie aus, obwohl sie schon etwa die Hälfte der langen Strecke hinter sich hatten. Unter der Radbrücke der Freiheit hat sie auch ein Vertreter der österreichischen Botschaft in Bratislava, der wissenschaftliche Mitarbeiter Simon Gruber, begrüßt.
8: Wir haben erfahren, dass es dieses Projekt gibt und wir finden das toll, dass österreichische Seniorenradfahrer entlang dem ehemaligen Eisernen Vorhang tausende Kilometer fahren. Diese Idee hat einen schönen symbolischen Aspekt, weil man sich daran erinnert, was war die Grenze und was haben wir gewonnen durch die Grenzöffnung, durch den Fall des Eisernen Vorhangs und den Beitritt all dieser Länder zur Europäischen Union. Und deswegen freuen wir uns heute hier, dieses österreichische Team begrüßen zu können.
3: Soweit Simon Gruber von der österreichischen Botschaft in Bratislava. Nun aber lassen wir auch die weiteren eisernen Radfahrer selbst über ihre Eindrücke von der Fahrt erzählen.
9: Mein Name ist Gottfried Hinterholzer, komme aus Salzburg und bin eigentlich seit Anfang der Truppe von Kategut mit dabei und habe eigentlich Australien, Spanien, Südafrika, sämtliche Rennen bestritten.
5: Welche Medaillen gibt es zu Hause im Schrank oder auf dem Schrank?
9: Gibt es eigentlich sehr viele, nicht? Von Weltmeisterschaft bis Europameisterschaft und ja, eigentlich und sämtliche Meistertiteln. Ja.
5: So bescheiden.
10: Hallo, ich bin der Alfred aus Wien und bin heute ein landschaftlicher Radfahrer und freue mich, dass ich da dabei sein darf.
5: Also kurz, ja, heute in Bratislava. Wie gefällt dieser Teil der Strecke?
10: Also mir gefällt sehr gut. Ich bin ja oft hier. Wir sind der Wiener Gruppe, die ja auch viel da herüberfahrt und das Lokal kennen wir ganz gut. Und das ist ja schon das eine oder andere Glas Bier haben wir da genossen und sind wieder über die Brücke rüber, mach Eck und dann nach Hause nach Wien. Also das Eckerl, das kennen wir sehr gut da.
11: Mein Name ist Franz Jegolitsch, komme aus Niederösterreich, Maria Schutz und fahre diese Strecke mit, weil mich so interessiert hat und widme das meiner verstorbenen Frau. Ja.
12: Ich bin der Uli Schober, komme auch aus Wien und bin 77 Jahre und freue mich dabei sein zu dürfen, zu können und hoffe, dass wir alle gesund ans Schwarze Meer kommen.
5: Ja, aber vielleicht kannst du auch noch etwas über deine Erfolge sportlerische erzählen.
12: Also Goldmedaillen habe ich jetzt nicht unbedingt an den Hals hängen, aber ich habe sehr, sehr viele lange Strecken gemacht. Race Across America bin ich durchgefahren, das sind 5000 Kilometer quer von der Westküste an die Ostküste. Trondheim, Oslo, Paris, Brest, Paris. Unzählige Radmarathons für Amateure, also nicht für Profis, absolviert. Letztes Jahr bin ich gefahren von Deutschland mit dem Fahrrad und Bikepacking nach Lanzarote, über doch einige Länder. Also es war Deutschland, Luxemburg, Belgien, Frankreich, Spanien und von Cadiz mit der Fähre nach Lanzarote. Und ja, und einige andere Sachen. Also vieles habe ich schon gemacht in meinem Leben.
5: Und diese heutige Fahrt oder diese aktuelle Fahrt entlang des Eisernen Vorhangs, wann hat das eigentlich begonnen und in welchem Land?
12: Nein, es hat in Jakobself begonnen, das ist oben in Norwegen. Wir sind also da von Österreich mit den Autos und den Fahrrädern am Auto da drauf gefahren und sind dann über sehr viele Länder, ganz kurz noch aufzählen. Es war dann Norwegen, Finnland, es war Estland, Lettland, Litauen, es war Polen, es war Deutschland, Ostdeutschland, es war die Tschechei, es war Österreich und jetzt sind wir in der schönen Slowakei. Ja. Und weiter geht es dann praktisch über Ungarn, über Slowenien, über Kroatien, über Nordmazedonien. Wir streifen kurz eine Ortschaft Griechenland. Dann geht es weiter dann Bulgarien ans Schwarze Meer. Und da, sage ich einmal, streifen wir auch die Türkei.
5: Also jetzt seid ihr ungefähr in der Mitte vielleicht, oder?
12: Ja, genau, wir sind in der Mitte angelangt und ja, es hat sich alles schön eingespielt. Wir sind wirklich ein zusammengeschweißtes Team und nicht immer ganz leicht. Wir schlafen in Wohnmobilen, wir schlafen im Freien, wir schlafen am Campingplatz teilweise. Das ist ein großer Luxus. Dann haben wir Dusche und gehen dann Wäsche waschen. Und ja, so versucht man halt gesund ans Schwarze Meer zu kommen.
5: Zusammen sollte die Strecke so ungefähr 10.000 Kilometer haben. Wie viel macht man jeden Tag oder wie lange dauert dann die ganze Strecke?
9: Ja, wir haben so jeden Tag so an die 320 Kilometer zu absolvieren. Und das teilen wir uns auf. Ne? Einmal diese Gruppe, einmal die andere Gruppe. Und somit funktioniert das ganz gut. Und dadurch wir ja alle im Endeffekt ja gut vorbereitet und gut trainiert sind, ist das natürlich auch gut zu schaffen.
5: Mehr als 300 pro Tag?
9: Ja.
5: Ach, das würde ich sterben nach 2 Tagen.
6: Wir sind auch die ersten 2 Tage 24 Stunden durchgefahren, da es ja am Norden oben bei der Nacht auch heller ist. Das hat auch gut getan. Wir haben da so 8 Stunden gewechselt, einmal das Team 8 Stunden, das nächste Team 8 Stunden und so sind wir 2 Nächte durchgefahren.
5: Das ist aber anstrengend, meine ich. Aber ihr habt auch einen Begleitwagen mit alles für Reparieren oder sowas, Radfahrräder?
6: Wir haben ein Begleitfahrzeug, das auch permanent bei uns ist, die natürlich uns immer schützt, wenn irgendwelche Probleme kommen. Und es geht gut so, muss ich sagen.
5: Für welches Datum ist das Ziel geplant?
7: Das Ziel ist geplant, am 15. unten im Schwarzen Meer anzukommen, um am 19. September wieder in Wien zu sein.
5: Am 15. kann man sich am Meer etwas erholen nach der langen Fahrt.
7: Ja, es geht.
9: Er hat noch einen wichtigen Termin im Oktober dann. Er heiratet nämlich.
13: Ah, wirklich?
7: Ich bin gefragt worden, ich werde am 24.10. mein Jawort geben. Das erste Jawort.
13: Oh, dann, ich gratuliere schon vorher.
7: Danke.
13: Und die einzige Frau von der Gruppe nimmt nicht teil an dieser Fahrt, oder?
7: Nein, die ist nicht nur, wir sind nur Männer.
13: Ah ja, das ist...
7: Das wäre nicht gut, wenn eine Frau mit dabei wäre, weil dann würde zu viel Streit rauskommen.
13: Ich dachte, es ist so anstrengend für eine Frau, die so...
10: Gerade die einzige Frau, die nicht da ist, die hat auch einer der größten Erfolge in letzter Zeit errungen. Und zwar, die ist, glaube ich, bei der Europameisterschaft vor zwei Tagen Dritte geworden. Und da wollen wir recht herzlich gratulieren.
13: Also das war für dieses Jahr eine schöne Fahrt, aber vielleicht gibt es noch Pläne für eine nächste Fahrt mit irgendwelcher auch schönen Idee.
4: Also für heuer nicht mehr. Ich muss, wenn wir jetzt nach Hause kommen, nochmal sortieren, alles aufarbeiten und wir schreiben auch ein Buch darüber. Also da steht einige Arbeit bevor. Und wie es nächstes Jahr weitergeht, das steht noch in den Sternen.
13: Ja, okay, muss man sich zuerst erholen nach dieser Fahrt.
4: Ja.
13: Okay, drücke ich Daumen, dass ihr alle glücklich ins Ziel gelangt.
4: Ja, danke sehr. Wir schaffen das.
3: Die mutigen Radfahrer sind inzwischen glücklich am Ziel angekommen und wir setzen unser heutiges Programm mit etwas slowakischer Musik fort. Die slowakischen Sänger Jana Kirschner und Stefan Stetz. Láska neumiera.

0: Der September ist eine Zeit, in der die Trauben reifen und süß werden. Dies gilt auch für die slowakischen Weinbauregionen. Die Weinlese ist in der ganzen Slowakei in vollem Gange und das Wetter hat sie ordentlich beschleunigt. Gleichzeitig hat es sich auch auf die Qualität und den Ertrag der Ernte ausgewirkt. Auch an der Slowakischen Landwirtschaftlichen Universität in Nitra wird Wein angebaut, wo im Rahmen der Ausbildung der Studierenden zahlreiche Rebsorten kultiviert werden. Mehr darüber erzählt Jakub Mankowetzki vom Institut für Gartenbau der Fakultät für Gartenbau und Landschaftsingenieurwesen.
1: Es gibt Sorten, die dieses Jahr relativ gut überstanden haben, aber es gibt auch Sorten, bei denen wir tatsächlich von großen Verlusten sprechen müssen. Die größten Verluste beobachten wir bei den früheren Sorten. Im Grunde haben die späteren Sorten wie Cabernet Sauvignon, Welschriesling und Rheinriesling die Situation etwas besser gemeistert.
0: Im Allgemeinen zählt dieser Jahrgang nicht zu den besten, sagen die Winzer.
1: Die Qualität ist relativ in Ordnung. Was die Menge angeht, ist es allerdings zum Heulen. Jeder Standort ist anders. Manche melden ein Drittel weniger, manche die Hälfte, manche sogar bis zu zwei Drittel weniger. Es hängt also vom Boden selbst, von der Bewirtschaftung und der Pflege ab, aber auch davon, ob es dort Niederschläge gab oder nicht.
0: So ist es auch in den Weinbergen, die von dem größten slowakischen Weingut mit Sitz in Topolčianki bewirtschaftet werden. Vertriebsleiter Samuel Waldner.
1: Einerseits war es gut, dass der Druck durch die vom Regen ausgelösten Krankheiten nicht allzu groß war. Andererseits sind die durch die Dürre verursachten Schäden erheblich. In einigen Gebieten beträgt der Ernteausfall bis zu 50%. Das ist schon ein herber Verlust. Hier in Topolčianki liegt der Ausfall vielleicht nur bei etwa 30%, aber die Schäden sind auch hier wirklich erheblich. Man kann sagen, dass es weniger Wein geben wird und vor allem die Kosten für diesen Wein relativ stark steigen werden.
0: Auch in der südslowakischen Weinbauregion Vrable ist die Weinlese in vollem Gange. Der Weinbautechniker Josef Zahorski berichtet, dass man bei der Lese Vollgas geben musste.
1: Alles reift bei uns gleichzeitig, wie die Proben zeigen, die wir zur Analyse ins Labor bringen. Derzeit ist es so, dass es keinen Unterschied zwischen den frühen und späten Sorten gibt. Zu diesem Zeitpunkt haben beispielsweise die Welschrieslinge bereits einen Zuckergehalt von 22 Grad, ebenso wie die Traminer, die eine eher frühe Sorte sind. Das heißt, dieses Jahr wird die Reifung extrem schnell verlaufen. Wir arbeiten jetzt auf Hochtouren, denn die Trauben erreichen sehr hohe Zuckergehalte und das ist wiederum nicht gut.
0: Die Winzer sagen, dass die Erntemenge zwar gelitten habe, die Qualität aber gut sei, was sich auch in den fertigen Weinen widerspiegeln werde. Wie Samuel Waldner vom Weingut in Topolčianki meint, müssen sich die Winzer darauf einstellen, wie sich die einzelnen Jahrgänge in den Weinbergen unter dem Einfluss des Wetters entwickelt werden.
1: Das Jahr 2026 begann vielversprechend. Alles sah gut aus. Wenn es Bewässerungsanlagen gäbe und vor allem auch Grundwasser vorhanden wäre, also genügend Wasser zur Bewässerung, dann wäre es wirklich ein wunderbares Jahr geworden.
0: Die ersten Weine der aktuellen Saison könnten ab November als Jungweine in die Regale kommen. Diese sollten innerhalb eines Jahres getrunken werden. Weine, die sich zur Lagerung eignen, werden hingegen nach und nach auf den Markt kommen, manche sogar erst in einem Jahr oder noch später. Liebe Freunde, das war alles für heute. Tonmeister Nikita Kramičev und die Redakteurin und Moderatorin der Sendung Jana Hrbeková freuen sich, dass Sie mit dabei waren und wünschen Ihnen noch einen angenehmen Tag. Tschüss, auf Wiederhören!